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1: Nach einer kühlen Nacht mit Tiefstwerten von bis zu 6 Grad wird der Mittwoch meist bewölkt. Wir starten in den Tag mit bis zu 11 Grad in Bad Dürrheim, Gunningen und Rottweil und bis zu 7 Grad in Feldberg.
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2: Ich bin Tine Klimach. Seit Herbst 2024 werden Menschen an den Grenzen zu Deutschland kontrolliert. Die Kontrollen wurden seitdem immer wieder verlängert. Kritik daran kommt von der EU-Kommission.
3: Nach EU-Recht haben die Mitgliedstaaten das Recht, ausnahmsweise und vorübergehend stationäre Grenzkontrollen einzuführen. Doch in Deutschland haben sie sich zu einer Art Dauereinrichtung entwickelt. Innenminister Dobrindt hat die Kontrollen wiederholt gegen Kritik verteidigt. Sie hätten kriminellen Schleuserbanden einen erheblichen Schlag versetzt, so seine Begründung. Brüssel sieht dagegen bessere Alternativen, etwa selektive Polizeikontrollen. Außerdem seien bei der Kommission zahlreiche Beschwerden von Bürgern und Unternehmen eingegangen. Aus Berlin, Dirk Zeitler.
2: Die Zahl der zivilen Todesopfer in der Ukraine nach dem verheerenden russischen Angriff in der vergangenen Nacht ist nach Behördenangaben auf mehr als 20 gestiegen. Es gab 130 Verletzte. Präsident Zelensky warnte erneut vor einer großen Attacke. Noch in dieser Nacht könne es zu einem massiven Angriff kommen, sagte er unter Berufung auf Geheimdienstinformationen in seiner abendlichen Videobotschaft. Die Antidiskriminierungsstelle des Bundes verzeichnet so viele Fälle wie nie zuvor. Über 13.000 Menschen wandten sich im vergangenen Jahr an die Beratung, weil sie sich wegen ihrer Hautfarbe, Religion, wegen Geschlecht, Alter oder anderen Merkmalen benachteiligt sahen. Das waren 15% mehr als im Jahr davor.
4: Am häufigsten, bei mehr als 40% der Fälle, ging es um Rassismus. Registriert wurden etwa fremdenfeindliche Beleidigungen und Abwertungen. Oder die Menschen sahen sich wegen ihrer Herkunft benachteiligt, etwa im Bewerbungsprozess, bei der Wohnungssuche oder bei Arztterminen. Rassistische Einstellungen verfestigen sich und führen zu deutlich heftiger erlebter Diskriminierung, sagte die Antidiskriminierungsbeauftragte Attermann. Mehr als ein Viertel der Fälle bezog sich auf Benachteiligungen wegen einer Behinderung oder Krankheit. Mehr als jeder fünfte Fall drehte sich um Diskriminierung wegen des Geschlechts. Ursula Winkler, Nachrichtenredaktion.
2: Der Kölner Dom wird für Besucher ab Juli 12 Euro Eintritt kosten. Damit sollen die gestiegenen Kosten für Pflege, Schutz und den laufenden Betrieb des Doms gedeckt werden. Das teilte die Leitung des Doms mit. Für Gottesdienstbesucher bleibt der Dom aber kostenfrei. Außerdem soll der Dom jährlich an bestimmten Tagen kostenfrei für alle sein, beispielsweise am Tag der Deutschen Einheit.
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1: Annika Schubert hier, hallo. Treibende Gitarren, ein Synthesizer und Stadion-Feeling. Word of Mouth von Mike and the Mechanics klingt bombastisch. Nicht nur in der Live-Version.

0: unverkennbare Melodie lädt zum lauten Mitsingen ein und ist vielleicht einer der Gründe, warum der Song so erfolgreich wurde. Gegründet hatte sich Mike and the Mechanics um Mike Rutherford. Die Band war sein Projekt nach dem Ende von Genesis. In dem Song Word of Mouth singt er darüber, dass man nicht alles glauben sollte, was die Leute sich auf der Straße so erzählen. Denn nur weil es dir dein Nachbar sagt, muss es noch lange nicht wahr sein. Ein Thema, das irgendwie auch heute noch aktuell ist. Deswegen spielen wir jetzt für euch Word of Mouth.
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1: Nach einer kühlen Nacht mit Tiefstwerten von bis zu 6 Grad wird der Mittwoch meist bewölkt. Wir starten in den Tag mit bis zu 11 Grad in Bad Dürrheim, Gunningen und Rottweil und bis zu 7 Grad in Feldberg.
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2: Ich bin Tine Klimach. Nach einem schweren russischen Angriff mit vielen Toten und Verletzten in der vergangenen Nacht warnt der ukrainische Präsident Zelensky erneut vor einer großen Attacke. Noch in dieser Nacht könne es zu einem massiven Angriff kommen, sagt er unter Berufung auf Geheimdienstinformationen in seiner abendlichen Videobotschaft. Erst in der vergangenen Nacht hatte Russland die Ukraine mit schweren Luftangriffen überzogen. Zelensky sprach von 22 Toten und 130 Verletzten. Bundesinnenminister Alexander Dobrindt sieht gute Chancen, in einigen Monaten mit Drittstaaten konkrete Vereinbarungen zur Errichtung sogenannter Rückführungszentren zu schließen. Bis sie dann tatsächlich errichtet seien, werde es aber voraussichtlich noch etwas dauern.
3: Es ist ein rechtsstaatliches Verfahren und ein notwendiges Verfahren, um eben gegen kriminelle Schleuser und Schlepperbanden vorzugehen, die diese Regelungen bisher genau kennen und mit dem Versprechen, wir bringen dich nach Europa, du wirst dauerhaft hier bleiben können, weil man dich nicht zurückführen kann, ihr Geschäftsmodell betreiben. Genau dieses Geschäft der kriminellen Schleuserbanden muss durchbrochen werden, wenn wir die Migrationspolitik neu ordnen wollen.
2: Die EU hat den Weg freigemacht für die Errichtung sogenannter Rückführungszentren in Drittstaaten und die Verschärfung weiterer Asylregeln. Immer mehr Menschen in Deutschland arbeiten in Teilzeit. In den ersten 3 Monaten dieses Jahres stieg ihre Zahl sogar auf einen Rekordwert. Das hat das Institut für Arbeitsmarkt- und Berufsforschung ermittelt. Gleichzeitig sank die Zahl der Vollzeitbeschäftigten.
4: 40% aller Beschäftigten arbeiten Teilzeit und sie arbeiten sogar noch mehr Stunden pro Woche als bisher. Vollzeitjobs dagegen sind gesunken um rund 270.000 Stellen. Und nicht nur das. Es gibt weniger Krankmeldungen als noch im Vorjahr. Über angebliche Faulheit, Work-Life-Balance und 8-Stunden-Tag wird gerade heftig diskutiert, auch in der Regierung. Kanzler Merz sagt, um unseren Wohlstand zu erhalten, müssen wir mehr arbeiten. Claudia Wächter, Nachrichtenredaktion.
2: Zum Sport. Tennisprofi Alexander Zverev ist dem ersehnten ersten Grand-Slam-Titel einen Schritt näher gekommen. Zverev gewann bei den French Open in Paris das Viertelfinalduell mit Spaniens Jungstar Rafael Jodar in 3 Sätzen. Im Halbfinale trifft der Weltranglisten-Dritte am Freitag auf den 20-jährigen Tschechen Jakub Metschnik.
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1: Nach einer kühlen Nacht mit Tiefstwerten von bis zu 6 Grad wird der Mittwoch meist bewölkt. Wir starten in den Tag mit bis zu 11 Grad in Bad Dürrheim, Gunningen und Rottweil und bis zu 7 Grad in Feldberg.
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2: Ich bin Tine Klimach. Ein Mann hat in Dortmund auf einen Polizisten geschossen und sich dann in eine Wohnung mit seinen 3 Kindern verschanzt. Erst am frühen Morgen hat er sich ergeben. Den Kindern gehe es den Umständen entsprechend gut, sagte ein Polizeisprecher. Der 51-Jährige hatte am Abend im Stadtteil Höchsten auf einen Polizisten geschossen und war danach in seine Wohnung geflüchtet. Der Beamte wurde nur leicht verletzt. Innenminister Alexander Dobrindt sieht gute Chancen, in einigen Monaten mit Drittstaaten konkrete Vereinbarungen zur Einrichtung sogenannter Rückführungszentren zu schließen. Die EU hatte den Weg frei gemacht für die Errichtung sogenannter Rückkehrzentren in Drittstaaten und die Verschärfung weiterer Asylregeln.
3: Wer ausreisen muss, aber nicht in sein Herkunftsland gebracht werden kann, soll dann in einen sogenannten Return Hub kommen, also in ein Rückkehrzentrum außerhalb der EU. Unionspolitiker erwarten viel von der EU-Verordnung, etwa geordnetere Prozesse und möglicherweise auch eine abschreckende Wirkung. Die Grünen werfen der EU vor, Verantwortung auszulagern, nach dem Motto aus den Augen, aus dem Sinn. Ursula Winkler, Nachrichtenredaktion.
2: Angesichts klammer Staatskassen sollen aus Sicht des Deutschen Gewerkschaftsbundes die Superreichen hierzulande mehr zum Gemeinwesen beitragen. Unter anderem über eine Vermögensteuer. Statt für die Breite der arbeitenden Menschen den Rotstift anzusetzen, muss die Bundesregierung endlich die Nutznießer der ungleichen Verteilung in die Pflicht nehmen, sagte der stellvertretende DGB-Vorsitzende Körzel dem Redaktionsnetzwerk Deutschland. Nach einem neuen DGB-Konzept soll jeder Euro besteuert werden, der über ein Nettovermögen von 1 Million Euro hinausgeht. Zum Sport. Mit einem netten Gruß aus dem Flughafen Tower ist die Fußballnationalmannschaft in Amerika angekommen. Welcome to the German team, hätten die Fluglotsen gesagt, so der Lufthansa-Kapitän über Bordlautsprecher nach Ankunft. Das WM-Team landete am späten Abend deutscher Zeit im Nordwesten von Chicago.
4: Das noble Teamhotel liegt etwas nördlich der Innenstadt mit Blick auf den Lake Michigan. Rund 20 Minuten sind es von dort bis zum Trainingszentrum von Chicago Fire. Hier will Bundestrainer Nagelsmann den Feinschliff vornehmen in den kommenden Tagen für das XXL-Turnier. Einen letzten Test gibt's dann am Samstag gegen die USA, bevor es ins WM-Quartier in die Südstaaten geht. Thomas Bremser, Redaktion.
2: Viel Zeit zum Verschnaufen gibt es für die deutsche Nationalmannschaft nicht. Schon am Vormittag startet das erste Training.
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1: Und damit schönen Mittwochmorgen zusammen. Wir machen direkt weiter und zwar mit Schwung. Kings mit Lola aus dem Jahr 1970. Direkt nach Soul Sister, The Way to Your Heart kam 89 raus. Kommt gut in diesen Tag.

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0: Wir begleiten euch auf dem Weg zur Kaffeemaschine, aus dem Bett raus, ins Auto oder vielleicht seid ihr schon auf Arbeit. Hier ist Antenne 1 Neckarburg Rock'n'Pop. Ich bin Susanka, wünsche einen schönen Mittwochmorgen. Morgen schon wieder Feiertag, da fällt das Aufstehen umso leichter.
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1: Der Mittwoch startet bei uns in der Region leicht bewölkt mit sonnigen Abschnitten zwischendurch. Wir haben am Morgen noch bis zu 10 Grad in St. Georgen, 11 Grad in Seedorf, Löffingen und Tuttlingen. Lüftet also eure Wohnung nochmal ordentlich durch. Im Laufe des Tages steigen dann die Höchstwerte auf bis zu 18 Grad. Morgen am Donnerstag wird es ebenso leicht bewölkt mit bis zu 20 Grad.
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2: Ich bin David Riemer. Im deutschen Rentensystem muss sich etwas ändern, damit es finanziell nicht zusammenbricht. Die Bundesregierung bereitet eine Reform vor. Eine Berechnung im Auftrag der Bertelsmann Stiftung zeigt jetzt, pro Rentnerjahrgang können 9,5 Milliarden Euro eingespart werden, wenn die Rente mit 63 abgeschafft werden würde.
3: Wer 45 Jahre lang gearbeitet und in die Rentenkasse eingezahlt hat, darf ohne Abzüge in Rente gehen, auch wenn das Regeleintrittsalter noch nicht erreicht ist. Das hatte die SPD zu Zeiten von CDU-Kanzlerin Merkel durchgesetzt. Etwa 250.000 Menschen nutzt die Regelung pro Jahr. Sie abzuschaffen würde nicht nur Milliarden sparen, so die Studie. In Zeiten des Fachkräftemangels ständen rechnerisch auch 125.000 Vollzeitarbeitskräfte mehr zur Verfügung. Klar ist, dass Einschnitte bei der Rente kommen müssen. Schwerfallen werden sie vor allem der SPD. Aus Berlin, Jan-Henner Reitze.
2: Ein Mann hat in Dortmund auf einen Polizisten geschossen und sich danach in eine Wohnung mit seinen drei Kindern verschanzt. Erst am frühen Morgen hat er sich der Polizei ergeben.
4: Den Kindern geht es den Umständen entsprechend gut, sagte ein Polizeisprecher. Der 51-jährige Mann hatte am Abend im Stadtteil Höchsten auf einen Polizisten geschossen und war danach in seine Wohnung geflüchtet. Dort verschanzte er sich mit seinen drei Kindern. Der Beamte wurde nur leicht verletzt. Eine Schussweste habe Schlimmeres verhindert, so die Polizei. Angesichts der schwierigen Lage rückte neben Spezialeinsatzkräften auch eine Verhandlungsgruppe der Polizei an, die Kontakt zu dem Täter aufnehmen konnte. Am frühen Morgen folgte schließlich die Entwarnung. Die genauen Hintergründe des Vorfalls sind unklar. Tine Klimach, Nachrichtenredaktion.
2: Die EU plant für diesen Sommer ihren bisher größten Einsatz gegen Waldbrände. Angesichts der zunehmenden Waldbrandgefahr in ganz Europa werden fast 800 Feuerwehrleute aus 14 Ländern an besonders gefährdeten Gegenden in Zypern, Griechenland, Italien, Frankreich, Spanien und Portugal stationiert. Das teilte EU-Kommissionspräsidentin von der Leyen mit. Mit einer Grußbotschaft aus dem Flughafen Tower ist die Fußballnationalmannschaft in Amerika angekommen. Nach einem 8-stündigen Flug landete Bundestrainer Nagelsmann mit seinem Team am späten Abend deutscher Zeit in Chicago. Welcome to the German Team begrüßten die Fluglotsen den DFB-Tross nach der Landung. Das letzte Testspiel für die WM findet am kommenden Samstag gegen Co-Gastgeber USA statt.
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5: Mit Lukas Schröder. In Rottweil heißt es Mitte des Monats Volldampf voraus. Die Eisenbahnfreunde Zollerner Bahn veranstalten einen großen Tag der offenen Tür. Es ist ein kleiner Vorgeschmack auf die Landesgartenschau. Geplant sind Dampflokfahrten, Ausstellungen und Blicke hinter die Kulissen. Bereits morgen fährt ein Sonderzug von Rottweil bis an den Bodensee. Und wir schauen noch auf die Straßen. Da gibt's eine wichtige Info, wenn ihr in Richtung Stuttgart unterwegs seid, auf der A81. Rund um Böblingen müsst ihr euch über das lange Wochenende auf Einschränkungen einstellen. Wegen Bauarbeiten an der A81 werden mehrere Ein- und Ausfahrten der B464 in Richtung Reutlingen gesperrt. Betroffen sind da Böblingen West und Holb. Der Verkehr auf der A81 und der B464 kann zwar weiterrollen, für die gesperrten Bereiche werden aber Umleitungen eingerichtet.
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1: Auf den Straßen ist nichts los, ihr habt eine freie Fahrt.
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1: Wir haben einmal zwei Blitzer-Anhänger für euch. Der erste steht in Rottweil in der Tuttlinger Straße. Das ist eine 40er-Zone. Das ist bei der Aral-Tankstelle stadteinwärts. Und der nächste steht ebenfalls in Rottweil, allerdings in der Burger Straße beim Aquasol. Falls ihr uns weitere Staus oder Blitzer melden wollt, dann meldet sie uns gerne per WhatsApp direkt ins Studio unter 01725 77 16 77, und habt eine gute Fahrt.
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6: Und damit schönen Mittwochmorgen zusammen. Morgen ist Feiertag, also ganz entspannt geht's zur Arbeit. Yes, mit Free All Right Now. Und hier ist Susan Vega mit Luca. Wunderschönen Mittwoch euch.

0: Free und All Right Now. Einen schönen guten Morgen, Antenne 1 Neckarburg, Rock und Pop. Ich bin Susanka und jetzt schauen wir wieder ins Tagebuch der großen Hits.
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2: 3. Juni 1984. Laura Branigan ist mit Self Control neu in den deutschen Singlecharts. Der Song stammt eigentlich nicht von ihr, sondern von ein paar Songschreibern aus Italien. Die schreiben das Ding zusammen mit dem italienischen Sänger Raff schon ein Jahr vorher, 1983. Bevor der es dann aber selbst rausbringt, bieten die Autoren den Song Laura Branigan an. Am Ende nehmen dann beide ihre eigene Version auf. Raff eine Italo-Version, Branigan die eher amerikanische Pop-Version, die wir alle im Ohr haben. Damals, 1984, sind aber beide sehr erfolgreich mit der Nummer. In den deutschen Singlecharts steht Raff auf Platz 2, Laura Branigan auf Platz 1. Im Song selbst geht's um eine junge Frau, die einfach gerne ausgeht und feiert. Sie liebt das Nachtleben und ihr ganz großes Highlight im Leben sind die Wochenenden mit wilden Partys und langen Nächten, in denen sie gerne auch immer die Kontrolle verliert. Die Selbstbeherrschung gibt die Frau im Song bei der ganzen Feierei völlig ab, sagt Laura Branigan selbst. Sie lässt sich kontrollieren von der Nacht oder auch von einem bestimmten Menschen, den sie trifft. Self-Control ist ein toller Song, voller Erinnerungen an die 80er, bei dem man gerne auch mal in Gedanken, ja, da ist es ja nicht so schlimm, kann man ja mal machen, ein bisschen die Kontrolle über sich selbst verlieren kann.

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eine für mich der schönsten Balladen der 90er. Das ist Mr. Big, To Be With You. Hier bei Antenne 1 Neckarburg. Rock und Pop. Schönen guten Morgen, ich bin Susanka. Es ist Mittwoch. Und die, die jetzt kommt, wird oft als Pop-Punk-Prinzessin bezeichnet, weil sie Anfang der 2000er Pop-Punk besonders für junge Frauen populär gemacht hat. Ich weiß nicht, ob ihr schon wisst, von wem ich rede, aber ihr Song Girlfriend war ihre erste Nummer 1 in den USA. Und sie macht nicht nur Musik, sondern war auch schon in Filmen zu sehen. Hier geht es um Avril Lavigne und die gibt's jetzt mit Complicated aus dem Jahr 2002.

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4: Der Mittwoch startet bei uns in der Region leicht bewölkt mit sonnigen Abschnitten zwischendurch. Wir haben am Morgen noch bis zu 10 Grad in St. Georgen, 11 Grad in Seedorf, Löffingen und Tuttlingen. Lüftet also eure Wohnung nochmal ordentlich durch. Im Laufe des Tages steigen dann die Höchstwerte auf bis zu 18 Grad. Morgen am Donnerstag wird es ebenso leicht bewölkt mit bis zu 20 Grad.
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5: Mit Lukas Schröder, guten Morgen. Ein Paketzusteller aus Trossingen hat wohl jahrelang illegal hinterm Steuer gesessen. Die Polizei konnte ihm fast 250 Fahrten ohne gültige Fahrerlaubnis nachweisen. Ausgelöst wurden die Ermittlungen durch einen Blitzer auf der A81. Dem Mann droht jetzt ein Strafverfahren. Zum Fußball. In Königsfeld steigt morgen an Frohnleichnam das Bezirkslokalfinale. Im Frauenfinale spielt Schönwald-Triberg gegen Marbach-Bad Dürheim 2. Bei den Herren trifft Schwarzwald-Union auf Marbach-Riedheim. Für alle Teams geht es um den Pokalsieg. Und wir bleiben beim Fußball. In gut einer Woche startet ja die Fußball-Weltmeisterschaft in Kanada, Mexiko und den USA. Und vielleicht seid ihr gerade auch schon dabei, euch noch mit Fanartikeln auszustatten. Aber Achtung, nicht jedes günstige Online-Angebot ist so gut, wie wir im ersten Moment denken. Denn Untersuchungen der Verbraucherzentralen zeigen, dass viele Artikel aus China und anderen Drittstaaten die Sicherheitsstandards nicht erfüllen. Auf was ihr achten solltet, wenn ihr online einkauft, das hat uns Olesia Jäger von der Verbraucherzentrale gesagt.
6: Online-Marktplätze müssen stärker in die Verantwortung für Inhalte und Angebote auf ihren Plattformen genommen werden. Und werden Schutzpflichten verletzt, müssen sie auch für Schäden haften. Und unsichere Produkte dürfen gar nicht erst auf den Markt gelangen. Und hier müssen die Betreiber bereits systematisch und nicht nur stichpunktartig vor der Freischaltung des Angebots sicherstellen, dass nur konforme Produkte angeboten werden.
5: Habt da auf jeden Fall also ein Auge drauf. Unterdessen ist die Nationalmannschaft bereits auf dem Weg in Richtung Basecamp für die WM 2026 und das ist in Winston-Salem im US-Bundesstaat North Carolina.
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4: Auf den Straßen ist nichts los, ihr habt eine freie Fahrt.
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4: Wir haben einmal zwei Blitzer-Anhänger für euch. Der erste steht in Rottweil in der Tuttlinger Straße. Das ist eine 40er-Zone. Das ist bei der Aral-Tankstelle stadteinwärts. Und der nächste steht ebenfalls in Rottweil, allerdings in der Burger Straße beim Aquasol. Falls ihr uns weitere Staus oder Blitzer melden wollt, dann meldet sie uns gerne per WhatsApp direkt ins Studio unter 0172 577 1677 und habt eine gute Fahrt.
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7: Einen schönen Start in diesen Tag wünsche ich und ich gucke jetzt gerade auf die Playlist und ich bin ja jetzt seit Anfang April, glaube ich, hier im Dienst in der Morningshow. Und wer regelmäßig hört, der hat vielleicht schon mal mitbekommen, dass ich genau zwei Lieblingsbands habe. Und das sind Queen und U2. Und jetzt gibt's die hier einfach mal zufälligerweise am Stück. Queen, Don't Stop Me Now, direkt nach U2, With or Without You. Schönen guten Morgen an alle.

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0: Schönen Start in diesen Mittwoch zusammen. Ich bin Susanka, ihr hört Antenne 1 Neckarburg Rock und Pop. Und gleich machen wir weiter mit Eurythmics. Here comes the rain again.
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2: Klaus Winter ist hier in der Katharinenhöhe, der Reha-Klinik für Kinder und Jugendliche. Und bei mir ist der Geschäftsführer der Katharinenhöhe, der Stefan Meyer. Hallo.
3: Hallo, freue mich, dass Sie da sind, weil wir Ihnen und Antenne 1 Neckarburg Rock und Pop viel zu verdanken haben. Ihre Hörer, Ihre Hörerinnen haben ganz, ganz viel dazu beigetragen, dass ich heute einen wunderbaren Tag hatte mit einer fantastischen Spendensumme.
2: Prima, wir haben uns ja wieder mit beteiligt bei der Spendenaktion zusammen im Schwarzwälder Boden, gemeinsam für die Katharinenhöhe. Wie viel ist denn diesmal zusammengekommen?
3: Eine fantastische Summe von 769.278,02 €. Also fantastisch. Und das in Zeiten, wo die Leute wirklich auf jeden Cent achten müssen, sind wir reichlich bedacht worden. Und wir brauchen das Geld auch, um uns qualitativ weiterzuentwickeln. Also wir sind sehr, sehr froh. Ohne diese Hilfe wäre vieles nicht möglich.
2: Der Neubau der Physiotherapie, da kamen ja viele Spendengelder rein, ist jetzt endlich fertig und er ist top geworden.
3: Es ist top geworden und für die Patienten, gerade die, die Beeinträchtigungen und Handicaps haben, ist das ein Paradies, wo sie wirklich wieder ins Leben kommen, wieder auf die Beine kommen können.
2: Also man kann und darf die Katharinenhöhe weiter fleißig unterstützen. Wo findet man alle Infos?
3: Alle Infos findet man natürlich auf unserer Homepage, also www.katharinenhöhe.de, Höhe mit O. Und man darf gern auch hier anrufen oder auch mal vorbeischauen, wenn man vorher angerufen hat. Wir zeigen es gerne, weil wir stolz sind auf das, was mit Ihrer Hilfe auch passiert ist.
2: Alles Gute weiterhin für die Katharinenhöhe und für Sie.
3: Ich bedanke mich und wünsche Ihnen natürlich auch alles Gute und freue mich auf viele tolle Begegnungen.
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0: Wunderschöne Nummer von Extreme. Übrigens, wenn ihr mal Zeit habt, googelt mal die Version mit Steven Tyler und Nuno Bettencourt von Extreme. Die haben das vorgetragen vor einigen Jahren bei der Nobelpreisverleihung. Und es ist einer der schönsten Live-Auftritte, die ich je gesehen habe. Also später mal in der Mittagspause kurz googeln. Oder jetzt beim Kaffee. Hier ist Antenne 1 Neckarburg. Rock und Pop, ich bin Susanka. Gleich ist es 7 Uhr.
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1: Der Mittwoch startet bei uns in der Region leicht bewölkt mit sonnigen Abschnitten zwischendurch. Wir haben am Morgen noch bis zu 10 Grad in St. Georgen, 11 Grad in Seedorf, Löffingen und Tuttlingen. Lüftet also eure Wohnung nochmal ordentlich durch. Im Laufe des Tages steigen dann die Höchstwerte auf bis zu 18 Grad. Morgen am Donnerstag wird es ebenso leicht bewölkt mit bis zu 20 Grad.
0: 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Es ist 7 Uhr.
2: Ich bin David Riemer. Die Abschaffung der abschlagsfreien Frührente für besonders langjährig Versicherte könnte die Staatskasse laut einer Berechnung um 9,5 Milliarden Euro pro Rentnerjahrgang entlasten. Das berichtet die Bertelsmann Stiftung. Jährlich nutzen bis zu 280.000 Beschäftigte die Möglichkeit, nach 45 Beitragsjahren vor dem regulären Rentenalter ohne Abschläge in Ruhestand zu gehen. Der Iran-Krieg hat Deutschlands Solarfirmen zu einem unverhofften Auftragsboom verholfen. Der kriegsbedingte Anstieg der Öl- und Gaspreise hat die Nachfrage privater Hausbesitzer nach Photovoltaikanlagen auf dem Dach sprunghaft steigen lassen. Das berichten der Bundesverband Solarwirtschaft und einige Unternehmen.
3: In manchen Wohnstraßen gibt es kaum noch Häuser ohne die großen Solarmodule auf dem Dach. Nach einer schwachen Nachfrage zu Jahresbeginn hat die kriegsbedingte Energiekrise der Branche neuen Schub gegeben. Auch die Kürzungspläne von Wirtschaftsministerin Reiche bei der Solarförderung haben einen Effekt. Die Neuaufträge für PV-Anlagen und Wärmepumpen türmen sich bei den Firmen. Auch große Konzerne wie E.ON sprechen von einer Verdopplung der privaten Kundenanfragen seit Beginn des Iran-Kriegs, sowohl im Vergleich zu den Vormonaten als auch zum Vorjahr. Das sei mit rein saisonalen Effekten nicht zu erklären. Ursula Winkler, Nachrichtenredaktion.
2: Vertreter von EU-Staaten und Europäischem Parlament haben sich noch nicht auf neue Fluggastrechte einigen können. Das Parlament lehnt einen Kompromiss ab, der die Rechte der Passagiere verwässert. Die Verhandlungen sollen fortgesetzt werden. Streitpunkt sind vor allem Entschädigungen bei Verspätungen. Die EU-Staaten wollen Ausgleichszahlungen erst ab 4 Stunden Verspätung. Das Parlament hält an der 3-Stunden-Grenze fest. Mit einer Grußbotschaft aus dem Flughafentower ist die Fußballnationalmannschaft in Amerika angekommen. Welcome to the German Team begrüßten die Fluglotsen den DFB-Tross nach der Landung. Das WM-Team landete am späten Abend deutscher Zeit in Chicago. Dort findet bereits heute die erste Trainingseinheit statt.
4: Sommerlich, windig, aber nicht zu heiß. So präsentiert sich Chicago in den kommenden Tagen. Das noble Teamhotel liegt etwas nördlich der Innenstadt mit Blick auf den Lake Michigan. Rund 20 Minuten sind es von dort bis zum Trainingszentrum von Chicago Fire, dem Ex-Club von Bastian Schweinsteiger. Hier will Bundestrainer Nagelsmann den Feinschliff vornehmen in den kommenden Tagen für das XXL-Turnier. Thomas Bremser, Sportredaktion.
2: Ein letztes Testspiel vor der WM gibt es am kommenden Samstag gegen Co-Gastgeber USA.
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5: Mit Lukas Schröder. In Rottweil heißt es Mitte des Monats Volldampf voraus. Die Eisenbahnfreunde Zollerner Bahn veranstalten einen großen Tag der offenen Tür. Es ist ein kleiner Vorgeschmack auf die Landesgartenschau. Geplant sind Dampflokfahrten, Ausstellungen und Blicke hinter die Kulissen. Bereits morgen fährt ein Sonderzug von Rottweil bis an den Bodensee. Und wir schauen noch auf die Straßen. Da gibt's eine wichtige Info, wenn ihr in Richtung Stuttgart unterwegs seid, auf der A81. Rund um Böblingen müsst ihr euch über das lange Wochenende auf Einschränkungen einstellen. Wegen Bauarbeiten an der A81 werden mehrere Ein- und Ausfahrten der B464 in Richtung Reutlingen gesperrt. Betroffen sind da Böblingen West und Holb. Der Verkehr auf der A81 und der B464 kann zwar weiterrollen, für die gesperrten Bereiche werden aber Umleitungen eingerichtet.
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1: Auf den Straßen ist es ruhig. Ihr habt Freifahrt.
0: Achtung, den neuesten Blitzer.
1: Auf der B27 Biesingen Richtung Hechingen. Unter der Brücke wird geblitzt. Hier ist 120 erlaubt. B33 Höhe Villingen Landratsamt steht ein Blitzeranhänger. Albstadt Ebingen in der Sigmaringer Straße Richtung Kaufland wird geblitzt. Und nochmal Villingen in der Schwenninger Steige hoch im 70er-Bereich wird geblitzt. In Rottweil steht ein Blitzeranhänger in der Tuttlinger Straße bei der Tankstelle stadteinwärts und in der Brugger Straße beim Aquasol und in Oberndorf in der Rosenfelder Straße von Bochingen kommend gibt's ebenfalls teure Bilder. Wenn ihr noch Staus oder Blitzer habt, dann schickt sie uns per WhatsApp ins Studio an die 0172 577 16 77.
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6: Guten Morgen, auf geht's in diesen Tag. Und wir hatten ja schon am Montag meteorologischen Sommeranfang und auch schon kräftig viel Sonne abbekommen in der letzten Woche. Aber ich finde, man kann sich nie oft genug anhören, warum Sonnencreme so wichtig ist. Man kann nie häufig genug dran erinnert werden. Also machen wir das. Und zwar gleich nach den Bangles Eternal Flame. Und hier ist die Manfred Mann's Earth Band mit Davies on the Road Again. David.

0: Schönen Start in diesen Mittwoch. Hier ist Antenne 1 Neckarburg Rock'n'Pop mit mir, Susanka. Und jetzt einer sehr guten Erinnerung, die wir jedes Jahr erneut kriegen sollen. Jetzt, wo es immer heißer und vor allem sonniger wird.
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2: Na, heute schon geradelt. Ich bin Jenny Lukacs und heute ist nämlich Weltfahrradtag und Europäischer Tag des Fahrrads. Fahrradfahren hält ja nicht bekanntlich nur fit und stärkt den Kreislauf, sondern macht bekanntlich auch Spaß. Der heutige Tag wurde sogar in den Kalender der kuriosen Feiertage aufgenommen. Neben Fahrradaktionen in ganz Europa finden auch eine ganze Reihe von Aktionen und Fahrradsternfahrten statt. Wusstet ihr, dass die Niederlande weltweit Spitzenland beim Radfahren sind? Auf Platz 2 und 3 folgen Dänemark und Schweden. Deutschland liegt nur auf Platz 5. 34% der Bevölkerung treten bei uns regelmäßig in die Pedale. Das ist so ziemlich jeder Dritte. Eigentlich ist das gar nicht so schlecht, aber die Zahl ist definitiv noch ausbaufähig. Also macht euren Drahtesel fit und rauf aufs Rad und raus in die Natur.
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0: Ihr hört Antenne 1 Neckarburg mit mir, Susanka. Guten Morgen. Heute ist internationaler Tag des Fahrrads. Aber ich würde gerne mal Folgendes von euch wissen. Wer fährt denn nicht nur Fahrrad von euch, sondern sogar Motorrad? Und was habt ihr damit denn schon erlebt? Über die 01725 77 16 77 meldet sich Andreas aus Villingen.
1: Ja, bin seit vielen, vielen Jahren ja immer wieder damit unterwegs. Und was mir besonders in Erinnerung geblieben ist, ist tatsächlich ein Treffen mit Peter Maffay. Und er hat auch auf meinem Tank eine Unterschrift hinterlassen und einen netten Spruch dazu. Und ja, das wird in Ehren gehalten.

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0: am Donnerstag wird es ebenso leicht bewölkt mit bis zu 20 Grad.
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2: Mit Lukas Schröder, guten Morgen. Ein Paketzusteller aus Trossingen hat wohl jahrelang illegal hinterm Steuer gesessen. Die Polizei konnte ihm fast 250 Fahrten ohne gültige Fahrerlaubnis nachweisen. Ausgelöst wurden die Ermittlungen durch einen Blitzer auf der A81. Dem Mann droht jetzt ein Strafverfahren. Zum Fußball. In Königsfeld steigt morgen an Frohnleichnam das Bezirkslokalfinale. Im Frauenfinale spielt Schönwald-Triberg gegen Marbach-Bad Dürheim 2. Bei den Herren trifft Schwarzwald-Union auf Marbach-Riedheim. Für alle Teams geht es um den Pokalsieg. Und wir bleiben beim Fußball. In gut einer Woche startet ja die Fußball-Weltmeisterschaft in Kanada, Mexiko und den USA. Und vielleicht seid ihr gerade auch schon dabei, euch noch mit Fanartikeln auszustatten. Aber Achtung, nicht jedes günstige Online-Angebot ist so gut, wie wir im ersten Moment denken. Denn Untersuchungen der Verbraucherzentralen zeigen, dass viele Artikel aus China und anderen Drittstaaten die Sicherheitsstandards nicht erfüllen. Auf was ihr achten solltet, wenn ihr online einkauft, das hat uns Olesia Jäger von der Verbraucherzentrale gesagt.
3: Online-Marktplätze müssen stärker in die Verantwortung für Inhalte und Angebote auf ihren Plattformen genommen werden. Und werden Schutzpflichten verletzt, müssen sie auch für Schäden haften. Und unsichere Produkte dürfen gar nicht erst auf den Markt gelangen. Und hier müssen die Betreiber bereits systematisch und nicht nur stichpunktartig vor der Freischaltung des Angebots sicherstellen, dass nur konforme Produkte angeboten werden.
2: Habt da auf jeden Fall also ein Auge drauf. Unterdessen ist die Nationalmannschaft bereits auf dem Weg in Richtung Basecamp für die WM 2026 und das ist in Winston-Salem im US-Bundesstaat North Carolina.
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4: Vorsicht, auf der Landstraße zwischen Meschstetten und Unterdiegesheim sind gerade Rinder auf der Straße. Bitte fahrt da vorsichtig.
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4: B27 Biesingen Richtung Hechingen. Unter der Brücke steht ein Blitzer. Hier ist 120 erlaubt. In Villingen in der Schwenninger Steige ist es blitzgefährlich. Sowohl bergab als auch hoch zu steht jeweils ein Blitzer. In Albstadt-Ebingen wird geblitzt in der Sigmaringer Straße Richtung Kaufland und Blitzeranhänger gibt es auch noch. Einmal B33 Höhe Villingen Landratsamt, hier ist 80 erlaubt. In Oberndorf in der Rosenfelder Straße von Bochingen kommend und gleich zwei Blitzeranhänger in Rottweil. Einmal in der Tuttlinger Straße stadteinwärts und in der Brugger Straße beim Aquasol. Wenn ihr noch Staus oder Blitze habt, dann schickt sie uns per WhatsApp ins Studio an die 0172 577 1677.
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5: Ich wünsche einen wunderschönen Start in den Tag. Und wir hatten tatsächlich im Schwarzwald, meine Eltern damals, eine Wohnung in Schönwald. Da sind wir jedes Jahr mehrfach hingefahren, übers Wochenende. Und was ich kenne, ist tatsächlich die Institution, um die es gleich auch wieder ganz aktuell geht. Davon hört ihr nach Volbeat und jetzt Cheap Trick mit The Flame.

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0: Volbeat hier bei Antenne 1 Neckarburg Rock und Pop. Ich bin Susanka und ich habe es vorhin schon mal erzählt. Meine Eltern hatten während meiner Jugend immer eine Ferienwohnung im Schwarzwald und zwar in Schönwald. Und da haben wir immer ganz viele Wanderungen gemacht und haben auch genau das gesehen beim Vorbeiwandern, um das es jetzt hier geht.
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2: Klaus Winter ist hier in der Reha-Klinik Katharinenhöhe in Schönwald. Und bei mir ist die Anin Rotter-Focken, Ringerin. Hallo.
3: Hallöchen, schöne Grüße aus Schönwald.
2: Man kann sagen, du bist so die Botschafterin für die Katharinenhöhe, ne? Was hat man da so für Aufgaben?
3: Oh, das sind eigentlich die schönsten Aufgaben, weil es alles total ungezwungen ist, aber regelmäßig mal zu Besuch kommen, den Kids ein paar Autogramme schreiben, den Indoor-Spielplatz testen, das war gerade der coolste Job. Und ja, ansonsten einfach Menschen, Familien treffen und begegnen. Ja, das ist mein Job sozusagen.
2: Sehr schön. Und ich glaube, immer wenn du kommst und wenn du auch die Goldmedaille mit dabei hast, da gibt es tolle Geschichten, oder?
3: Ja, auch wenn jetzt die Kinder vielleicht mit meiner Sportart nicht immer so viel anfangen können. So eine Medaille ist natürlich immer eindrucksvoll. Das kann jeder so ein bisschen einschätzen. Und dadurch, dass ich das Team hier auch kenne, dann wird immer schon so ein bisschen vorbereitet. Dann wissen die Kids auch, was ich gemacht habe, wer ich bin und so. Also ja.
2: Wir konnten uns den Indoor-Spielplatz gerade anschauen. Der ist ganz neu. Was nimmst du damit? Beschreib mal diesen Indoor-Spielplatz.
3: Also nicht nur, dass der wunderschön gestaltet war, total modern und natürlich auch super funktionell, sondern einfach die Liebe zum Detail und diese Möglichkeit auch für die Kinder, sich da auszutoben, wenn mal schlechtes Wetter ist.
2: Wie wichtig findest du die Katharinenhöhe?
3: Unglaublich wichtig. Also tatsächlich gar nicht nur für die Familien, die hierher kommen dürfen, sondern ich glaube auch so im Allgemeinen für die Gesellschaft. Dass es einfach diese Orte gibt, wo man Kraft sammeln kann, wo man gut aufgehoben ist, wo man zu 100% willkommen ist. Und ich glaube, deswegen geht die Katha uns auch alle was an, auch wenn wir Gott sei Dank gesund sein dürfen.
2: Du kannst bestimmt unseren Hörern auch empfehlen, für die Katharinenhöhe was zu tun, oder?
3: Für Spenden werben. Also jeder Euro, jeder kleinste Betrag hilft und der kommt hier halt auch 100% an und es werden so tolle Sachen damit gemacht und tatsächlich, da kann man sich auch wirklich anschauen, was gemacht wird und wenn man die Kids dann auch mal live sieht, wie die strahlen, wie die glücklich sind, dann lohnt sich einfach jede Spende. Deswegen unbedingt an die Katha spenden.
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0: Love is a Battlefield, der Mittwochmorgen hier bei Antenne 1 Neckarburg Rock and Pop. Ich bin Susanka, wünsche einen schönen Start in den Tag. Gleich das Wichtigste aus der Welt und was am Himmel heute so los ist, kriegt ihr um 8 Uhr.
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1: Der Mittwoch startet bei uns in der Region leicht bewölkt mit sonnigen Abschnitten zwischendurch. Wir haben am Morgen noch bis zu 10 Grad in St. Georgen, 11 Grad in Seedorf, Löffingen und Tuttlingen. Lüftet also eure Wohnung nochmal ordentlich durch. Im Laufe des Tages steigen dann die Höchstwerte auf bis zu 18 Grad. Morgen am Donnerstag wird es ebenso leicht bewölkt mit bis zu 20 Grad.
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2: Ich bin David Riemer. Im deutschen Rentensystem muss sich etwas ändern, damit es finanziell nicht zusammenbricht. Die Bundesregierung bereitet eine Reform vor. Eine Berechnung im Auftrag der Bertelsmann Stiftung zeigt jetzt, pro Rentnerjahrgang können 9,5 Milliarden Euro eingespart werden, wenn die Rente mit 63 abgeschafft werden würde.
3: Wer 45 Jahre lang gearbeitet und in die Rentenkasse eingezahlt hat, darf ohne Abzüge in Rente gehen, auch wenn das Regeleintrittsalter noch nicht erreicht ist. Das hatte die SPD zu Zeiten von CDU-Kanzlerin Merkel durchgesetzt. Etwa 250.000 Menschen nutzt die Regelung pro Jahr. Sie abzuschaffen würde nicht nur Milliarden sparen, so die Studie. In Zeiten des Fachkräftemangels ständen rechnerisch auch 125.000 Vollzeitarbeitskräfte mehr zur Verfügung. Klar ist, dass Einschnitte bei der Rente kommen müssen. Schwerfallen werden sie vor allem der SPD. Aus Berlin Jan-Henner Reitze.
2: In Dortmund hat ein Mann auf einen Polizisten geschossen und sich danach in eine Wohnung mit seinen drei Kindern verschanzt. Erst am frühen Morgen hat er sich der Polizei ergeben.
4: Den Kindern geht es den Umständen entsprechend gut, sagte ein Polizeisprecher. Der 51-jährige Mann hatte am Abend im Stadtteil Höchsten auf einen Polizisten geschossen und war danach in seine Wohnung geflüchtet. Dort verschanzte er sich mit seinen drei Kindern. Der Beamte wurde nur leicht verletzt. Eine Schussweste habe Schlimmeres verhindert, so die Polizei. Angesichts der schwierigen Lage rückte neben Spezialeinsatzkräften auch eine Verhandlungsgruppe der Polizei an, die Kontakt zu dem Täter aufnehmen konnte. Am frühen Morgen folgte schließlich die Entwarnung. Die genauen Hintergründe des Vorfalls sind unklar. Tine Klimach, Nachrichtenredaktion.
2: Die EU plant für diesen Sommer ihren bisher größten Einsatz gegen Waldbrände. Wegen der zunehmenden Waldbrandgefahr in ganz Europa werden fast 800 Feuerwehrleute aus 14 Ländern an besonders gefährdeten Gegenden in Zypern, Griechenland, Italien, Frankreich, Spanien und Portugal stationiert. Das teilt die EU-Kommissionspräsidentin von der Leyen mit. Boomende Aktienmärkte haben den Club der Dollarmillionäre kräftig wachsen lassen. Weltweit verfügten im vergangenen Jahr mehr als 25 Millionen Menschen über ein Vermögen von mindestens 1 Million Dollar, fast 2 Millionen mehr als im Vorjahr. In Deutschland stieg die Zahl der vermögenden Privatpersonen auf fast 1,8 Millionen. Deutschland liegt damit weltweit auf Rang 3 hinter den USA und Japan.
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5: Mit Lukas Schröder. In Rottweil heißt es Mitte des Monats Volldampf voraus. Die Eisenbahnfreunde Zollerner Bahn veranstalten einen großen Tag der offenen Tür. Es ist ein kleiner Vorgeschmack auf die Landesgartenschau. Geplant sind Dampflokfahrten, Ausstellungen und Blicke hinter die Kulissen. Bereits morgen fährt ein Sonderzug von Rottweil bis an den Bodensee. Und wir schauen noch auf die Straßen. Da gibt's eine wichtige Info, wenn ihr in Richtung Stuttgart unterwegs seid, auf der A81. Rund um Böblingen müsst ihr euch über das lange Wochenende auf Einschränkungen einstellen. Wegen Bauarbeiten an der A81 werden mehrere Ein- und Ausfahrten der B464 in Richtung Reutlingen gesperrt. Betroffen sind da Böblingen West und Hulb. Der Verkehr auf der A81 und der B464 kann zwar weiterrollen, für die gesperrten Bereiche werden aber Umleitungen eingerichtet.
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1: In der Goldenbühlstraße in Villingen hat es einen Unfall gegeben. Die Straße ist gesperrt und der Verkehr staut sich. Umfahrt den Bereich lieber. Vorsicht, auf der Landstraße zwischen Meschstetten und Unterdiegesheim sind gerade Rinder auf der Straße. Bitte fahrt da vorsichtig.
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1: B27 Biesingen Richtung Hechingen. Unter der Brücke steht ein Blitzer. Hier ist 120 erlaubt. In Villingen in der Schwenninger Steige ist es blitzgefährlich. Sowohl bergab als auch hoch zu steht jeweils ein Blitzer. In Albstadt-Ebingen wird geblitzt in der Sigmaringer Straße Richtung Kaufland. Und Blitzeranhänger gibt es auch noch. Einmal B33 Höhe Villingen Landratsamt. Hier ist 80 erlaubt. In Oberndorf in der Rosenfelder Straße von Bochingen kommend und gleich zwei Blitzeranhänger in Rottweil, einmal in der Tuttlinger Straße stadteinwärts und in der Brugger Straße beim Aquasol. Wenn ihr noch Staus oder Blitze habt, dann schickt sie uns per WhatsApp ins Studio an die 0172 577 16 77.
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6: Und damit wunderschönen Mittwochmorgen zusammen. Gleich schauen wir wieder ins Tagebuch der großen Hits, oder? Das ist einer eurer ersten festen Termine, der steht. Und kriegt ihr nach Police. So Lonely. Und hier ist Alice Cooper mit Poison.
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0: Da hört man Police die 70er noch richtig raus. So Lonely hier bei Antenne 1 Neckarburg Rock'n'Pop. Guten Morgen, kommt gut in diesen Mittwoch und jetzt schauen wir ins Tagebuch der großen Hits.
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2: 3. Juni 1984. Laura Branigan ist mit Self Control neu in den deutschen Singlecharts. Der Song stammt eigentlich nicht von ihr, sondern von ein paar Songschreibern aus Italien. Die schreiben das Ding zusammen mit dem italienischen Sänger Raff schon ein Jahr vorher, 1983. Bevor der es dann aber selbst rausbringt, bieten die Autoren den Song Laura Branigan an. Am Ende nehmen dann beide ihre eigene Version auf. Raff eine Italo-Version, Branigan die eher amerikanische Pop-Version, die wir alle im Ohr haben. Damals, 1984, sind aber beide sehr erfolgreich mit der Nummer. In den deutschen Singlecharts steht Raff auf Platz 2, Laura Branigan auf Platz 1. Im Song selbst geht's um eine junge Frau, die einfach gerne ausgeht und feiert. Sie liebt das Nachtleben und ihr ganz großes Highlight im Leben sind die Wochenenden mit wilden Partys und langen Nächten, in denen sie gerne auch immer die Kontrolle verliert. Die Selbstbeherrschung gibt die Frau im Song bei der ganzen Feierei völlig ab, sagt Laura Branigan selbst. Sie lässt sich kontrollieren von der Nacht oder auch von einem bestimmten Menschen, den sie trifft. Self-Control ist ein toller Song, voller Erinnerungen an die 80er, bei dem man gerne auch mal in Gedanken, ja, da ist es ja nicht so schlimm, kann man ja mal machen, ein bisschen die Kontrolle über sich selbst verlieren kann.

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Guten Morgen an diesem 3. Juni. Hier ist Antenne 1 Neckarburg Rock und Pop. Und heute vor genau 18 Jahren, also am 3.6.2008, wurde bekannt, dass die Asche von Kurt Cobain gestohlen wurde. Und zwar aus dem Haus seiner Witwe. Die hat die Asche jahrelang in einer Tasche in ihrem Kleiderschrank aufbewahrt und jemand hat diese gestohlen. Vielleicht erinnert ihr euch auch noch an die Schlagzeile. Ich tue das. Und ich wünsche euch einen schönen Mittwochmorgen jetzt mit Nickelback.

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13: Der Mittwoch startet bei uns in der Region leicht bewölkt mit sonnigen Abschnitten zwischendurch. Wir haben am Morgen noch bis zu 10 Grad in St. Georgen, 11 Grad in Seedorf, Löffingen und Tuttlingen. Lüftet also eure Wohnung nochmal ordentlich durch. Im Laufe des Tages steigen dann die Höchstwerte auf bis zu 18 Grad. Morgen am Donnerstag wird es ebenso leicht bewölkt mit bis zu 20 Grad.
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14: Mit Lukas Schröder, guten Morgen. Ein Paketzusteller aus Trossingen hat wohl jahrelang illegal hinterm Steuer gesessen. Die Polizei konnte ihm fast 250 Fahrten ohne gültige Fahrerlaubnis nachweisen. Ausgelöst wurden die Ermittlungen durch einen Blitzer auf der A81. Dem Mann droht jetzt ein Strafverfahren. Zum Fußball. In Königsfeld steigt morgen an Frohnleichnam das Bezirkslokalfinale. Im Frauenfinale spielt Schönwald-Triberg gegen Marbach-Bad Dürheim 2. Bei den Herren trifft Schwarzwald-Union auf Marbach-Riedheim. Für alle Teams geht es um den Pokalsieg. Und wir bleiben beim Fußball. In gut einer Woche startet ja die Fußball-Weltmeisterschaft in Kanada, Mexiko und den USA. Und vielleicht seid ihr gerade auch schon dabei, euch noch mit Fanartikeln auszustatten. Aber Achtung, nicht jedes günstige Online-Angebot ist so gut, wie wir im ersten Moment denken. Denn Untersuchungen der Verbraucherzentralen zeigen, dass viele Artikel aus China und anderen Drittstaaten die Sicherheitsstandards nicht erfüllen. Auf was ihr achten solltet, wenn ihr online einkauft, das hat uns Olesia Jäger von der Verbraucherzentrale gesagt.
15: Online-Marktplätze müssen stärker in die Verantwortung für Inhalte und Angebote auf ihren Plattformen genommen werden. Und werden Schutzpflichten verletzt, müssen sie auch für Schäden haften. Und unsichere Produkte dürfen gar nicht erst auf den Markt gelangen. Und hier müssen die Betreiber bereits systematisch und nicht nur stichpunktartig vor der Freischaltung des Angebots sicherstellen, dass nur konforme Produkte angeboten werden.
14: Habt da auf jeden Fall also ein Auge drauf. Unterdessen ist die Nationalmannschaft bereits auf dem Weg in Richtung Basecamp für die WM 2026 und das ist in Winston-Salem im US-Bundesstaat North Carolina.
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13: In der Goldenbühlstraße in Villingen hat es einen Unfall gegeben. Die Straße ist gesperrt und der Verkehr staut sich. Umfahrt den Bereich lieber.
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13: B27 Biesingen Richtung Hechingen. Unter der Brücke steht ein Blitzer. Hier ist 120 erlaubt. In Villingen in der Schwenninger Steige ist es blitzgefährlich. Sowohl bergab als auch hoch zu steht jeweils ein Blitzer. In Albstadt-Ebingen wird geblitzt in der Sigmaringer Straße Richtung Kaufland und Blitzeranhänger gibt es auch noch. Einmal B33 Höhe Villingen Landratsamt, hier ist 80 erlaubt. In Oberndorf in der Rosenfelder Straße von Bochingen kommend und gleich zwei Blitzeranhänger in Rottweil, einmal in der Tuttlinger Straße stadteinwärts und in der Brugger Straße beim Aquasol. Wenn ihr noch Staus oder Blitze habt, dann schickt sie uns per WhatsApp ins Studio an die 0172 577 1677.
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Wunderschönen guten Morgen zusammen an diesem Mittwoch. Wir sind ja drin im Pride Month. Ich war auch auf dem CSD jetzt am Wochenende. Und mehr dazu hört ihr nach den Beatles. Here Comes the Sun und jetzt Billy Idol. Dancing with Myself.

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0: Schönen Mittwochmorgen zusammen. Das ist Antenne 1 Neckarburg. Rock und Pop. Und wir sind drin im Pride Month. Da wird gefeiert. Mir ging es so am Wochenende. Da war ich auch auf dem CSD. Mehr zum Thema jetzt.
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2: Mit Jenny Lukacs. Hallo. Juni ist Pride Month. Und das heißt über alles ein bisschen mehr Farbe. Regenbögen, Musik und einfach gute Stimmung. Aber eigentlich steckt da auch eine ziemlich wichtige Geschichte dahinter. Alles angefangen hat 1969 in New York City in der Christopher Street vor der Bar Stonewall Inn. Damals wurden queere Menschen im Alltag ziemlich krass diskriminiert und verfolgt und auch von der Polizei oft schikaniert. Und irgendwann hat sich das Blatt gewendet, die Leute haben sich halt gewehrt. Diese Stonewall-Proteste gelten heute als Startschuss der modernen LGBTQ+-Bewegung. Und aus diesem Protest ist eben auch etwas richtig Feierliches geworden. Pride ist heute nicht nur Demo, sondern auch Festival. Und Musik spielt dabei eine ganz große Rolle. Songs wie Born This Way von Lady Gaga oder I Will Survive von Gloria Gaynor laufen da rauf und runter. Sie sind einfach echte Hymnen, die vielen Leuten Mut machen und dieses Gefühl geben, hey, ich bin okay, wie ich bin. Und genau das ist auch heute noch der Kern von Pride Month. Sichtbar sein, feiern und gleichzeitig daran erinnern, dass Akzeptanz leider immer noch kein Selbstläufer ist.

0: Klassiker, das ist ja 91, die Scorpions, Wind of Change. Hier ist Antenne 1 Neckarburg, Rock'n'Pop. Guten Morgen zusammen, kommt gut weiterhin jetzt in diesen Tag. Ich hoffe, wir haben es reingeschafft, aus dem Bett, aus dem Haus vielleicht sogar, an den Arbeitsplatz. Morgen ist Feiertag, also schönen letzten Arbeitstag und wir hören uns dann am Freitag wieder ab 5.30 Uhr.
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1: Heute bleibt es bei uns in der Region überwiegend bewölkt. Zwischendurch zeigt sich aber dann doch mal die Sonne. Wir haben Höchsttemperaturen von bis zu 16 Grad in Horb, 11 Grad in Furtwangen und 13 Grad in Flurn-Winzeln und Meßstetten. Der Donnerstag, der wird dann ähnlich wie heute mit Höchstwerten von bis zu 20 Grad in der Region.
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2: Ich bin David Riemer. Die Abschaffung der abschlagsfreien Frührente für besonders langjährig Versicherte könnte die Staatskasse laut einer Berechnung um 9,5 Milliarden Euro pro Rentnerjahrgang entlasten. Das berichtet die Bertelsmann Stiftung. Jährlich nutzen bis zu 280.000 Beschäftigte die Möglichkeit, nach 45 Beitragsjahren vor dem regulären Rentenalter ohne Abschläge in den Ruhestand zu gehen. Die Bundesregierung will bald über ein Reformpaket zur Rente entscheiden. Aufatmen in Dortmund. Ein bewaffneter Gewalttäter, der einen Polizisten angeschossen und sich stundenlang mit seinen Kindern in einer Wohnung verschanzt hat, hat sich am frühen Morgen ergeben. Er wurde festgenommen. Der Beamte sei leicht verletzt worden. Eine Schussweste habe Schlimmeres verhindert. Polizeisprecher Tobias Bokarius sagte:
3: Die Mutter konnte bereits um 21.15 Uhr den Rettungskräften zugeführt werden, wurde da auch intensiv betreut, da sie ziemlich unter dem Eindruck des Geschehens stand. Ob die Mutter sich womöglich auch zwischenzeitlich in dieser Wohnung aufgehalten hat, wissen wir noch nicht. Das müssen jetzt auch die weiteren Ermittlungen zeigen. Im Vordergrund stand erstmal die Betreuung dieser Frau, damit es ihr wieder gut geht. Und danach wird sie selbstverständlich auch durch Polizeikräfte vernommen.
2: Den drei Kindern gehe es den Umständen entsprechend gut, so der Sprecher weiter. Die USA und der Iran haben sich eines der schwersten Feuergefechte seit Beginn der Waffenruhe geliefert. Irans Revolutionsgarden feuerten in der Nacht Raketen und Drohnen auf Kuwait und Bahrain. Das US-Militär griff eine iranische Militäreinrichtung auf einer Insel in der Straße von Hormuz an. Mit jeder neuen Attacke wächst die Furcht vor einer erneuten Eskalation des Kriegs. Mit einer Grußbotschaft aus dem Flughafentower ist die Fußballnationalmannschaft in Amerika angekommen. Welcome to the German Team begrüßten die Fluglotsen den DFB-Tross nach der Landung. Das WM-Team landete am späten Abend deutscher Zeit in Chicago. Dort findet bereits heute die erste Trainingseinheit statt.
4: Sommerlich, windig, aber nicht zu heiß. So präsentiert sich Chicago in den kommenden Tagen. Das noble Teamhotel liegt etwas nördlich der Innenstadt mit Blick auf den Lake Michigan. Rund 20 Minuten sind es von dort bis zum Trainingszentrum von Chicago Fire, dem Ex-Club von Bastian Schweinsteiger. Hier will Bundestrainer Nagelsmann den Feinschliff vornehmen in den kommenden Tagen für das XXL-Turnier. Thomas Bremser, Sportredaktion.
2: Das letzte Testspiel vor der WM gibt es am kommenden Samstag gegen Co-Gastgeber USA.
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5: Mit Lukas Schröder. In Rottweil heißt es Mitte des Monats Volldampf voraus. Die Eisenbahnfreunde Zollerner Bahn veranstalten einen großen Tag der offenen Tür. Es ist ein kleiner Vorgeschmack auf die Landesgartenschau. Geplant sind Dampflokfahrten, Ausstellungen und Blicke hinter die Kulissen. Bereits morgen fährt ein Sonderzug von Rottweil bis an den Bodensee. Und wir schauen noch auf die Straßen. Da gibt's eine wichtige Info, wenn ihr in Richtung Stuttgart unterwegs seid, auf der A81. Rund um Böblingen müsst ihr euch über das lange Wochenende auf Einschränkungen einstellen. Wegen Bauarbeiten an der A81 werden mehrere Ein- und Ausfahrten der B464 in Richtung Reutlingen gesperrt. Betroffen sind da Böblingen West und Holb. Der Verkehr auf der A81 und der B464 kann zwar weiterrollen, für die gesperrten Bereiche werden aber Umleitungen eingerichtet.
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1: In der Goldenbühlstraße in Villingen hat es einen Unfall gegeben. Die Straße ist gesperrt und der Verkehr staut sich. Umfahrt den Bereich lieber.
0: Achtung, den neuesten Blitzer.
1: B27 Biesingen Richtung Hechingen. Unter der Brücke steht ein Blitzer. Hier ist 120 erlaubt. In Villingen in der Schwenninger Steige ist es blitzgefährlich. Sowohl bergab als auch hoch zu steht jeweils ein Blitzer. In Albstadt-Ebingen wird geblitzt in der Sigmaringer Straße Richtung Kaufland und Blitzeranhänger gibt es auch noch. Einmal B33 Höhe Villingen Landratsamt, hier ist 80 erlaubt. In Oberndorf in der Rosenfelder Straße von Bochingen kommend und gleich zwei Blitzeranhänger in Rottweil, einmal in der Tuttlinger Straße stadteinwärts und in der Brugger Straße beim Aquasol. Wenn ihr noch Staus oder Blitze habt, dann schickt sie uns per WhatsApp ins Studio an die 0172 577 16 77.
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0: Moment mal. Eine Produktion der katholischen Kirche.
1: Mit Hans-Peter Mattes aus Tuttlingen. Ganz witzige Postkarten zum Mitnehmen gab es beim Katholikentag in Würzburg. Ein kleines Tischfeuerwerk ist da auf einer zu sehen und der Wunsch alles Gute. Ein schöner Wunsch, der gut tut, nicht nur zum Geburtstag. Alles Gute kommt auch von Gott, meine ich. Das klingt doch einladend. Und so wünsche ich uns, dass wir heute Gott persönlich irgendwie erfahren. Und wenn nicht, dann eben morgen wieder. Anlässe gibt es sicher genug. Auch die Bibel weiß noch was dazu. Wir leben von Gottes Güte. Seine Barmherzigkeit ist groß und seine Liebe zu uns hat kein Ende.

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7: In der Goldenbühlstraße in Villingen hat es einen Unfall gegeben. Die Straße ist gesperrt und der Verkehr staut sich. Umfahrt den Bereich lieber.
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7: B27 Biesingen Richtung Hechingen. Unter der Brücke steht ein Blitzer. Hier ist 120 erlaubt. In Villingen in der Schwenninger Steige ist es blitzgefährlich. Sowohl bergab als auch hoch zu steht jeweils ein Blitzer. In Albstadt-Ebingen wird geblitzt in der Sigmaringer Straße Richtung Kaufland und Blitzeranhänger gibt es auch noch. Einmal B33 Höhe Villingen Landratsamt, hier ist 80 erlaubt. In Oberndorf in der Rosenfelder Straße von Bochingen kommend und gleich zwei Blitzeranhänger in Rottweil, einmal in der Tuttlinger Straße stadteinwärts und in der Burger Straße beim Aquasol. Wenn ihr noch Staus oder Blitzer habt, dann schickt sie uns per WhatsApp ins Studio an die 0172 577 60. 1977.
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1: Mit Jenny Lukacs. Hallo. Habt ihr bei dem Wetter auch Lust auf Barbecue? Und nein, ich meine nicht grillen. Am Freitag treten Barbecue, das Bastian Brugger Quartett in Halle 16 in Sulz auf.

0: Ein musikalischer Abend mit Punk, Jazz, Funk und Impro. Los geht's um 20 Uhr in Sulz. Gemütlich wird's am Samstag auf dem Marktplatz in Tuttlingen. Bei Uff im Bänkle gibt's von 11 bis 16 Uhr ein buntes Programm mit Gesprächen, Musik und Unterhaltung. Mit dabei ist die Gruppe Schutzblech, eine Hula-Hoop-Show mit Workshop und der Journalist Dieter Kleibauer im Gespräch mit Gästen. Schnappt euch am Samstag einen Platz auf dem Bänkle und schaut doch einfach vorbei.
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1: Heute bleibt es bei uns in der Region überwiegend bewölkt. Zwischendurch zeigt sich aber dann doch mal die Sonne. Wir haben Höchsttemperaturen von bis zu 16 Grad in Horb, 11 Grad in Furtwangen und 13 Grad in Flurn-Winzeln und Meßstetten. Der Donnerstag, der wird dann ähnlich wie heute mit Höchstwerten von bis zu 20 Grad in der Region.
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2: Ich bin David Riemer. In der von Russland annektierten Region Donetsk sind nach Angaben der Besatzungsbehörden bei einem ukrainischen Drohnenangriff auf einen Reisebus mindestens 7 Menschen getötet worden. 11 weitere wurden verletzt. Die Angaben sind nicht unabhängig überprüfbar. Die Ukraine betont nur, militärische Ziele anzugreifen. Bei russischen Angriffen auf ukrainische Städte starben gestern mehr als 20 Menschen, über 100 wurden verletzt. Der Iran-Krieg hat Deutschlands Solarfirmen zu einem unverhofften Auftragsboom verholfen. Der kriegsbedingte Anstieg der Öl- und Gaspreise hat die Nachfrage privater Hausbesitzer nach Photovoltaikanlagen auf dem Dach sprunghaft steigen lassen. Das berichten der Bundesverband Solarwirtschaft und einige Unternehmen.
3: In manchen Wohnstraßen gibt es kaum noch Häuser ohne die großen Solarmodule auf dem Dach. Nach einer schwachen Nachfrage zu Jahresbeginn hat die kriegsbedingte Energiekrise der Branche neuen Schub gegeben. Auch die Kürzungspläne von Wirtschaftsministerin Reiche bei der Solarförderung haben einen Effekt. Die Neuaufträge für PV-Anlagen und Wärmepumpen türmen sich bei den Firmen. Auch große Konzerne wie E.ON sprechen von einer Verdopplung der privaten Kundenanfragen seit Beginn des Iran-Kriegs, sowohl im Vergleich zu den Vormonaten als auch zum Vorjahr. Das sei mit rein saisonalen Effekten nicht zu erklären. Ursula Winkler, Nachrichtenredaktion.
2: Vertreter von EU-Staaten und Europäischem Parlament haben sich noch nicht auf neue Fluggastrechte einigen können. Das Parlament lehnt einen Kompromiss ab. Begründung, die Rechte der Passagiere werden verwässert. Die Verhandlungen sollen fortgesetzt werden. Streitpunkt sind vor allem Entschädigungen bei Verspätungen. Bei der Fußball-WM werden durch die Zeitverschiebung einige Spiele in Deutschland mitten in der Nacht oder am ganz frühen Morgen im Fernsehen zu sehen sein. Viele Fans werden dann wohl nicht vor dem Bildschirm mitfiebern. Das sagten rund 40% in einer YouGov-Umfrage für die Lieferplattform Volt.
4: Bei der WM in den USA, Kanada und Mexiko laufen einige Spiele teils erst um 0 Uhr, 3 Uhr oder sogar 6 Uhr morgens. Eine Mehrheit der Befragten würde dafür nicht länger wach bleiben oder früher aufstehen. Ein gutes Drittel will die Partien aber auch zu Randzeiten verfolgen. Die meisten, die einen WM-Fernsehabend planen, schauen am liebsten mit Freunden oder Familie. Und die gute Nachricht, die Gruppenspiele der deutschen Mannschaft werden schon um 19 Uhr und zweimal um 22 Uhr angestoßen. Katrin Müller, Sportredaktion.
2: Die DFB-Auswahl startet am 14. Juni ins WM-Turnier gegen Außenseiter Curaçao.
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5: Mit Lena Schaffer. Ein schwerer Unfall hat gestern den Verkehr auf der B27 bei Deislingen-Laufen lahmgelegt. Ein Autofahrer ist von der Straße abgekommen und wurde eingeklemmt. Er musste aus dem Auto befreit werden und kam schwer verletzt ins Krankenhaus. Wegen des Feuerwehreinsatzes war die Straße für längere Zeit gesperrt. Der neue Justiz- und Migrationsminister von Baden-Württemberg, Moritz Oppelt, hat der Rhein-Neckar-Zeitung gesagt, dass er härter gegen ausländische Straftäter vorgehen will. Dafür soll der Sonderstab für gefährliche Ausländer mehr Personal bekommen. Er betont, dass ein konsequentes Vorgehen gegen Kriminelle auch den vielen gut integrierten Menschen zugutekommen würde.
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1: Auf den Straßen ist es ruhig, ihr habt freie Fahrt.
0: Achtung, den neuesten Blitzer.
1: B27 Biesingen Richtung Hechingen. Unter der Brücke steht ein Blitzer, hier ist 120. In Villingen-Schwenningen in der Schwenninger Steige wird geblitzt und zwar bergab und auch hoch zu. In der Albstadt Ebingen haben wir in der Sigmaringer Straße einen Blitzer Richtung Kaufland und Blitzeranhänger haben wir auch noch in der Region B33 Höhe Villingen Landratsamt im 80er Bereich. Nochmal B33, diesmal auf Höhe von Mönchsweiler. In Oberndorf in der Rosenfelder Straße nach Bochingen wird geblitzt und in Rottweil stehen gleich zwei Blitzer. Einmal in der Tuttlinger Straße stadteinwärts und in der Brugger Straße beim Aquasol. Wenn ihr noch Staus oder Blitzer habt, dann schickt sie uns per WhatsApp ins Studio an die 0172 577 16 77.
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1: Mit Jenny Lukacs. Hallo. Endlich ist der Sommer da. Nach den frostigen Eisheiligen. Also Eis essen und ab ins Freie mit euch. Aber habt ihr euch eigentlich heute schon eingecremt? Wieso, fragt ihr euch? Na, wegen der UV-Strahlen. Die sind nämlich gar nicht so ohne. Auch wer denkt, er ist nur kurz draußen, sollte die ultraviolette Strahlung nicht ganz unterschätzen, denn ratzfatz hat man einen ordentlichen Sonnenbrand und das muss nicht sein und ist auch nicht gerade gesund. Klar sorgen die warmen Sonnenstrahlen für hübsche Bräune, doch wer sich nicht eincremt und vor der Strahlung schützt, der riskiert, dass seine Haut vorzeitig altert und wer will eigentlich schon Falten? Und viel schlimmer, auch das Hautkrebsrisiko steigt. Deswegen haben wir für euch die Top-Gründe, warum Sonnencreme jeden Tag auf die Haut gehört, auch wenn es mal bewölkt ist. Sonnencreme ist der beste Schutz gegen Hautkrebs. Wolken schützen übrigens nicht vor der Strahlung. 80% der UV-Strahlen kommt hier nämlich durch. Und die Hautpflegeprodukte haben zugleich den super Nebeneffekt, dass sie auch Falten minimieren oder gar hinauszögern. Wem gefällt das nicht? Der Expertentipp ist also, bereits bei einem UV-Index von 3 die Sonnencreme auszupacken oder besser, sie einfach täglich zu verwenden. Den UV-Index findet ihr übrigens in jeder Wetter-App. Und bei der Crememenge könnte man nach dem Motto viel hilft viel vorgehen. Experten empfehlen aber 40 Gramm für den gesamten Körper, das sind etwa 6 Teelöffel. Mein Tipp für euch, cremt euch ein, genießt die Sonne und bleibt gesund.
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3: Auf den Straßen ist es ruhig. Ihr habt freie Fahrt.
2: Achtung, den neuesten Blitzer.
3: B27 Biesingen Richtung Hechingen. Unter der Brücke steht ein Blitzer. Hier ist 120. In Villingen-Schwenningen in der Schwenninger Steige wird geblitzt. Und zwar bergab und auch hoch zu. In der Albstadt Ebingen haben wir in der Sigmaringer Straße einen Blitzer Richtung Kaufland. Und Blitzeranhänger haben wir auch noch in der Region B33. Höhe Villingen, Landratsamt im 80er-Bereich, nochmal B33, diesmal auf Höhe von Mönchsweiler. In Oberndorf in der Rosenfelder Straße nach Bochingen wird geblitzt und in Rottweil stehen gleich zwei Blitzer, einmal in der Tuttlinger Straße stadteinwärts und in der Brugger Straße beim Aquasol. Wenn ihr noch Staus oder Blitzer habt, dann schickt sie uns per WhatsApp ins Studio an die 0172 577 16 77.
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1: Heute ist Weltfahrradtag und ihr seid viel unterwegs. Mit Fahrrad, aber auch Motorrad. Allerdings, was Andreas aus Villingen bei Natur mal passiert ist, das muss ihm einer nachmachen.
2: Ja, ich fahre auch Motorrad und man verbindet natürlich viele Erinnerungen damit. Und was mir besonders in Erinnerung geblieben ist, ist tatsächlich ein Treffen mit Peter Maffay. Und er hat auch auf meinem Tank eine Unterschrift hinterlassen und einen netten Spruch dazu. Und ja, das wird in Ehren gehalten.
1: Wer übrigens auch öfter mal auf dem Motorrad gesehen wird, ist Avril Lavigne, die Pop-Punk-Prinzessin. Aber nicht alles ist nur schön bei ihr. Sie leidet ja unter Borreliose. Wir haben sie heute gehört. Dazu haben wir den Pride Month gefeiert und geschaut ins Tagebuch der großen Hits.

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1: Heute bleibt es bei uns in der Region überwiegend bewölkt. Zwischendurch zeigt sich aber dann doch mal die Sonne. Wir haben Höchsttemperaturen von bis zu 16 Grad in Horb, 11 Grad in Furtwangen und 13 Grad in Flon-Winzeln und Meßstetten. Der Donnerstag, der wird dann ähnlich wie heute mit Höchstwerten von bis zu 20 Grad in der Region.
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2: Ich bin David Riemer. Die USA haben 60 Volkswirtschaften neue Zölle angedroht, weil diese Importe von Produkten aus mutmaßlicher Zwangsarbeit nicht verhinderten oder bestehende Importverbote nicht genügend überprüften. Das teilte das Büro des US-Handelsbeauftragten mit. Betroffen von neuen US-Zöllen wäre auch die Europäische Union.
3: Auch für die exportstarke deutsche Wirtschaft sind die bisher von der Trump-Regierung verhängten Zölle eine enorme Belastung. Jetzt drohen nach US-Angaben zusätzliche Abgaben zwischen 10% und 12,5% für Produkte aus der EU, Großbritannien, der Schweiz, aber auch aus Staaten in Afrika, Asien und Lateinamerika sowie aus Kanada und China. Die US-Regierung wirft ihnen vor, kein Einfuhrverbot für Waren, die unter Einsatz von Zwangsarbeit hergestellt wurden, erlassen zu haben. Gegen die Zölle können die betroffenen Länder bis Anfang Juli Einwände erheben. Katrin Müller, Nachrichtenredaktion.
2: Vor Beginn des Internationalen Wirtschaftsforums in St. Petersburg haben die Behörden in der Millionenmetropole vor Drohnenangriffen gewarnt. Es bestehe Drohnengefahr, möglich seien Störungen des mobilen Internets, hieß es. In St. Petersburg soll außerdem eine Ölraffinerie in Brand geraten sein. Die russischen Behörden sprachen von einigen verletzten und beschädigten Objekten. Überprüfbar sind die Angaben von unabhängiger Seite nicht. Mehr als jeder dritte Radfahrer verzichtet einer Umfrage zufolge auf einen Helm während der Fahrt. Für eine Helmpflicht spricht sich hingegen die Mehrheit aus. Besonders jüngere Menschen zwischen 18 und 29 Jahren verzichten auf den Kopfschutz. Das ergab eine Forsa-Umfrage im Auftrag von RTL und NTV. Als häufigsten Grund gegen das Tragen nannten die Befragten etwa kurze Fahrstrecken oder unbequeme Helme. Zum Fußball. Nach dem Flug in die USA beginnt Bundestrainer Nagelsmann ab heute mit dem Feinschliff für die WM. Die Mannschaft ist am späten Abend unserer Zeit in Chicago gelandet und hat erstmal versucht, gegen den Jetlag anzukämpfen. Kollege Thomas Bremser, wie sind denn die ersten Stunden verlaufen für die Nationalspieler?
4: Ja, nach dem rund 8-stündigen Flug brauchte das Team nochmal rund 2 Stunden, um mit dem Bus ins Hotel zu kommen. Sie mussten einmal quer durch den Feierabendverkehr. Dann kurz einchecken und dann bat Julian Nagelsmann sein Team noch zum Abendspaziergang am Strand vom Lake Michigan. Beine ausschütteln, Köpfe frei bekommen, Jetlag verhindern. Und dann gab es noch ein Wiedersehen. Kai Havertz kam im Teamhotel an, der ist getrennt in die USA geflogen und wurde in der Hotellobby von allen umarmt.
2: Vielen Dank, Thomas Bremser.
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5: Mit Lena Schaffer. In der Gemeinde Bayersbronn ist bald ein spezielles Messfahrzeug unterwegs, das die Straßen digital erfasst. Mit den gesammelten Daten will die Verwaltung später Straßenschäden direkt am Computer erkennen können. Die Daten werden dabei ausschließlich intern genutzt. Mit Dauerblaulicht unterwegs, auch ohne Einsatz. Ja, darauf setzt die Polizei in Hamburg als erste Polizei in ganz Deutschland. Für die Polizei bei uns in Baden-Württemberg kommt das laut dem Landesinnenministerium, Stand jetzt aber nicht in Frage. Die Streifenwagen seien schon heute kaum zu übersehen, so das Ministerium. Das sogenannte polizeiliche Präsenzlicht unterscheidet sich deutlich vom klassischen Blaulicht. Statt grell zu blinken, leuchtet ein blaues LED-Licht dauerhaft und mit geringerer Intensität.
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1: Auf den Straßen ist es ruhig, ihr habt Freifahrt.
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1: B27 Biesingen Richtung Hechingen. Unter der Brücke wird geblitzt, hier ist 120 erlaubt. In Villingen gibt es gleich 2 Blitzer in der Schwenninger Steige bergab und auch hoch zu. Albstadt-Ebingen steht ein Blitzer in der Sigmaringer Straße Richtung Kaufland. Und in Schwenningen stehen sie bei der Polizeihochschule in der Sturmbühlstraße. Horb-Neckarhausen hat einen Blitzeranhänger an der Ortsdurchfahrt. Auf der B33 Höhe Mönchweiler und Höhe Villingen Landratsamt stehen Blitzeranhänger. In Oberndorf in der Rosenfelder Straße Richtung Bochingen wird geblitzt und in Rottweil gibt es gleich zwei Blitzeranhänger. Einer in der Tuttlinger Straße statt einwärts bei der Tankstelle und der andere in der Brugger Straße beim Aquasol. Wenn ihr noch Staus oder Blitze habt, dann schickt sie uns per WhatsApp ins Studio an den 0172 577 16 77.
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1: Mit Jenny Lukacs. Hallo! In den 60ern bringt die Band The Association den Song Along Comes Mary raus. Rund 30 Jahre später macht die Bloodhound Gang das hier daraus. Ja, rockt gewaltig und das können wir wohl fast über das ganze Album Hooray for Boobies sagen, das die Bloodhound Gang 1999 auf den Markt bringt. Die Platte erreicht direkt Platz 1 in den deutschen und österreichischen Charts, wird über 4 Millionen Mal verkauft und allein eine 500.000 Mal in Deutschland. Damit ist Hooray for Boobies das meistverkaufte Album der Bloodhound Gang. Die Jungs sind aber auch eine richtig coole Truppe, die provozieren gerne in ihren Videos und vor allem in ihren Texten und bringen natürlich immer eine Menge Humor mit.

0: The Ballad of Chasey Lane ist quasi ein Brief von Bloodhound-Gang-Frontman Jimmy Pop an die Pornodarstellerin Chasey Lane. Seine wildesten Fantasien packt er in diese Nummer und die hält sich bei uns 12 Wochen lang auf Platz 12 in den Charts. Der Humor der Band kommt an. Mit Abstand am erfolgreichsten wird übrigens The Bad Touch. Der Song heimst direkt Gold in Deutschland und in der Schweiz ein. Im Musikvideo tanzen Jimmy Pop und seine Jungs in gewohnt anzüglicher Manier in Affenkostümen durch die Straßen und singen über tierischen Sex. Alles in allem sind sie einfach die legendärste Spaßband aus den 90ern, bei der das Zuhören einfach Laune macht. Hier kommt also die Bloodhound Gang mit The Bad Touch.
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18: Auf den Straßen ist es ruhig. Ihr habt freie

0: Busanhänger an der Ortsdurchfahrt. Auf der B33 Höhe Mönchweiler und Höhe Villingen Landratsamt stehen Blitzeranhänger. In Oberndorf in der Rosenfelder Straße Richtung Bochingen wird geblitzt und in Rottweil gibt es gleich zwei Blitzeranhänger. Einer in der Tuttlinger Straße statt einwärts bei der Tankstelle und der andere in der Brugger Straße beim Aquasol. Wenn ihr noch Staus oder Blitze habt, dann schickt sie uns per WhatsApp ins Studio an die 0172 577 1677.
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1: Am Freitag dreht sich hier ganz viel um Evanescence neues Album.
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1: Wir schauen, was ist neu in diesem Monat. Wir sind ja noch am Anfang des Junis, da schauen wir also noch mal genauer hin. Außerdem schauen wir wieder nach Schönwald in den Schwarzwald. Da wird was für Kinder getan und das verdient Beachtung. Genauso wie der Weltumwelttag. Was es damit auf sich hat, hört ihr alles am Freitag. Aber jetzt wünsche ich euch für morgen erstmal einen schönen Feiertag.

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1: Heute bleibt es bei uns in der Region überwiegend bewölkt. Zwischendurch zeigt sich aber dann doch mal die Sonne. Wir haben Höchsttemperaturen von bis zu 16 Grad in Horb, 11 Grad in Furtwangen und 13 Grad in Flurn-Winzeln und Meßstetten. Der Donnerstag, der wird dann ähnlich wie heute mit Höchstwerten von bis zu 20 Grad in der Region.
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2: Ich bin David Riemer. Der deutsche Pass ist schwer gefragt. Die Zahl der Einbürgerungen in Deutschland ist auf einen Höchststand gestiegen. So haben im vergangenen Jahr mehr als 330.000 Ausländerinnen und Ausländer die deutsche Staatsangehörigkeit erworben, 14% mehr als im Vorjahr. Das teilte das Statistische Bundesamt auf Basis vorläufiger Ergebnisse mit.
3: 5 Jahre in Folge wurden immer mehr Menschen eingebürgert. Jetzt wurde erstmalig die 300.000er-Marke geknackt. Obwohl es deutlich weniger als im Vorjahr waren, bleiben Menschen aus Syrien die größte Gruppe mit einem Anteil von 20%. Jeder 10. neue deutsche Pass ging an Türkinnen und Türken. Die drittgrößte Gruppe waren Menschen aus Russland. Obwohl ein Einbürgerungsantrag inzwischen nach 5 Jahren Aufenthalt möglich ist, lebten die Menschen im Schnitt vor ihrer Einbürgerung bereits mehr als 12 Jahre in Deutschland. Ursula Winkler, Nachrichtenredaktion.
2: Mehr als jeder dritte Radfahrer verzichtet auf einen Helm während der Fahrt. Besonders jüngere Menschen zwischen 18 und 29 tragen beim Radeln keinen Kopfschutz. Das zeigt eine Forsa-Umfrage im Auftrag von RTL und NTV. Allerdings spricht sich die Mehrheit der Befragten für eine Helmpflicht aus.
4: Wer ohne Helm unterwegs ist, hat dafür meist ganz praktische Gründe. Viele sagen, für kurze Strecken lohnt sich das überhaupt nicht. Andere finden Helme unbequem oder vergessen sie einfach. Fachleute weisen allerdings darauf hin, dass ein Helm bei einem Sturz schwere Kopfverletzungen verhindern kann. Im vergangenen Jahr sind in Deutschland mehr als 460 Radfahrer bei Unfällen gestorben, darunter viele Menschen auf E-Bikes. Gerade da nimmt die Zahl der tödlichen Unfälle seit Jahren zu. Zoe Tassovali, Nachrichtenredaktion.
2: Die USA haben 60 Volkswirtschaften neue Zölle angedroht. Betroffen sind unter anderem die Europäische Union, Großbritannien, die Schweiz, Kanada und China. Nach Angaben des US-Handelsbeauftragten würden diese Länder Importe von Produkten aus mutmaßlicher Zwangsarbeit nicht ausreichend verhindern oder bestehende Importverbote nicht genügend überprüfen. Zusätzliche Zölle sollen aber nicht sofort in Kraft treten. Vor Beginn des Internationalen Wirtschaftsforums in St. Petersburg haben die Behörden in der Millionenmetropole vor Drohnenangriffen gewarnt. Per SMS hieß es, es bestehe Drohnengefahr, möglich seien Störungen des mobilen Internets. In St. Petersburg soll auch eine Ölraffinerie in Brand geraten sein. Die Behörden sprachen von einigen Verletzten. Unabhängig überprüfbar sind die Angaben allerdings nicht.
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5: Mit Lena Schaffer. Ein schwerer Unfall hat gestern den Verkehr auf der B27 bei Deislingen laufen lahmgelegt. Ein Autofahrer ist von der Straße abgekommen und wurde eingeklemmt. Er musste aus dem Auto befreit werden und kam schwer verletzt ins Krankenhaus. Wegen des Feuerwehreinsatzes war die Straße für längere Zeit gesperrt. Der neue Justiz- und Migrationsminister von Baden-Württemberg, Moritz Oppelt, hat der Rhein-Neckar-Zeitung gesagt, dass er härter gegen ausländische Straftäter vorgehen will. Dafür soll der Sonderstab für gefährliche Ausländer mehr Personal bekommen. Er betont, dass ein konsequentes Vorgehen gegen Kriminelle auch den vielen gut integrierten Menschen zugutekommen würde.
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1: Auf den Straßen ist es ruhig, ihr habt Freifahrt.
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1: B27 Biesingen Richtung Hechingen. Unter der Brücke wird geblitzt, hier ist 120 erlaubt. In Villingen gibt es gleich 2 Blitzer in der Schwenninger Steige bergab und auch hoch zu. Albstadt-Ebingen steht ein Blitzer in der Sigmaringer Straße Richtung Kaufland. Und in Schwenningen stehen sie bei der Polizeihochschule in der Sturmbühlstraße. Horb-Neckarhausen hat einen Blitzeranhänger an der Ortsdurchfahrt. Auf der B33 Höhe Mönchweiler und Höhe Villingen-Landratsamt stehen Blitzeranhänger. In Oberndorf in der Rosenfelder Straße Richtung Bochingen wird geblitzt und in Rottweil gibt es gleich 2 Blitzeranhänger. Einer in der Tuttlinger Straße stadteinwärts bei der Tankstelle und der andere in der Brugger Straße beim Aquasol. Wenn ihr noch Staus oder Blitze habt, dann schickt sie uns per WhatsApp ins Studio an den 0172 577 16 77.
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1: Na, heute schon geradelt. Ich bin Jenny Lukacs und heute ist nämlich Weltfahrradtag und Europäischer Tag des Fahrrads. Fahrradfahren hält ja nicht bekanntlich nur fit und stärkt den Kreislauf, sondern macht bekanntlich auch Spaß. Der heutige Tag wurde sogar in den Kalender der kuriosen Feiertage aufgenommen. Neben Fahrradaktionen in ganz Europa finden auch eine ganze Reihe von Aktionen und Fahrradsternfahrten statt. Wusstet ihr, dass die Niederlande weltweit Spitzenland beim Radfahren sind? Auf Platz 2 und 3 folgen Dänemark und Schweden. Deutschland liegt nur auf Platz 5. 34% der Bevölkerung treten bei uns regelmäßig in die Pedale. Das ist so ziemlich jeder Dritte. Eigentlich ist das gar nicht so schlecht, aber die Zahl ist definitiv noch ausbaufähig. Also macht euren Drahtesel fit und rauf aufs Rad und raus in die Natur.
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8: B31 Donaueschingen Richtung Geisingen zwischen Donaueschingen und Schlossburg ist eine ungesicherte Unfallstelle. Hier sind auch Menschen auf der Straße. Bitte fahrt da vorsichtig.
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8: B27 Biesingen Richtung Hechingen. Unter der Brücke steht ein Blitzer. Villingen, Schwenningen in der Spenninger Steige wird geblitzt und zwar bergab wie auch hoch zu. Albstadt-Ebingen hat einen Blitzer in der Sigmaringer Straße Richtung Kaufland. In Schwenningen bei der Polizeihochschule in der Sturmbühlstraße wird geblitzt. Und Blitzeranhänger gibt es auch noch in der Region in Horb-Neckarhausen. Hier an der Ortsdurchfahrt sogar beidseitig auf der B33 Höhe Mönchweiler und Höhe Villingen Landratsamt. In Oberndorf in der Rosenfelder Straße Richtung Bochingen und in Rottweil in der Tuttlinger Straße bei der Tankstelle stadteinwärts und in der Brugger Straße bei Aquasol. Wenn ihr noch Staus oder Blitze habt, dann schickt sie uns per WhatsApp ins Studio an die 0172 577 16 77.
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1: Heute ist Weltfahrradtag und ihr seid viel unterwegs. Mit Fahrrad, aber auch Motorrad. Allerdings, was Andreas aus Villingen bei Natur mal passiert ist, das muss ihm einer nachmachen.
2: Ja, ich fahre auch Motorrad und man verbindet natürlich viele Erinnerungen damit. Und was mir besonders in Erinnerung geblieben ist, ist tatsächlich ein Treffen mit Peter Maffay. Und er hat auch auf meinem Tank eine Unterschrift hinterlassen und einen netten Spruch dazu. Und ja, das wird in Ehren gehalten.
1: Wer übrigens auch öfter mal auf dem Motorrad gesehen wird, ist Avril Lavigne, die Pop-Punk-Prinzessin. Aber nicht alles ist nur schön bei ihr. Sie leidet ja unter Borreliose. Wir haben sie heute gehört. Dazu haben wir den Pride Month gefeiert und geschaut ins Tagebuch der großen Hits.

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1: Heute bleibt es bei uns in der Region überwiegend bewölkt. Zwischendurch zeigt sich aber dann doch mal die Sonne. Wir haben Höchsttemperaturen von bis zu 16 Grad in Horb, 11 Grad in Furtwangen und 13 Grad in Flurn-Winzeln und Meßstetten. Der Donnerstag, der wird dann ähnlich wie heute mit Höchstwerten von bis zu 20 Grad in der Region.
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2: Ich bin David Riemer. Handy kaputt, dann lieber reparieren statt wegwerfen. Die Bundesregierung will Recycling und langlebige Produkte stärker fördern und stellt dafür bis 2029 insgesamt 260 Millionen Euro bereit. Das Kabinett hat dazu jetzt ein neues Aktionsprogramm für die Kreislaufwirtschaft beschlossen.
3: Geplant sind unter anderem digitale Produktpässe. Sie sollen künftig zeigen, woraus ein Produkt besteht, wie gut es sich reparieren lässt und wie es entsorgt werden kann. Außerdem will die Bundesregierung Unternehmen, Forschung und Behörden stärker miteinander vernetzen, damit nachhaltige Produkte schneller auf den Markt kommen. Kritik kommt vom WWF. Der Umweltverband vermisst klare Vorgaben, wie Deutschland künftig tatsächlich weniger neue Rohstoffe verbrauchen soll. Die Strategie fokussiert sich nur auf Recycling und Technik, heißt es. Zoe Tessovali, Nachrichtenredaktion.
2: Die Ukraine hat direkt vor Beginn des Internationalen Wirtschaftsforums in St. Petersburg die Millionenstadt massiv mit Drohnen attackiert. Nach Angaben von Präsident Zelensky schlugen Drohnen im Ölterminal des Petersburger Hafens ein. Auch militärische Ziele in der Region seien getroffen worden. Die russischen Behörden bestätigten Schäden an Infrastrukturanlagen. Mehrere Menschen wurden verletzt, Tote gab es nach Behördenangaben nicht. Die USA haben 60 Volkswirtschaften neue Zölle angedroht, weil diese Importe von Produkten aus mutmaßlicher Zwangsarbeit nicht verhinderten oder bestehende Importverbote nicht genügend überprüften. Das teilte das Büro des US-Handelsbeauftragten mit. Betroffen von neuen US-Zöllen wäre auch die Europäische Union.
4: Auch für die exportstarke deutsche Wirtschaft sind die bisher von der Trump-Regierung verhängten Zölle eine enorme Belastung. Jetzt drohen nach US-Angaben zusätzliche Abgaben zwischen 10% und 12.5% für Produkte aus der EU, Großbritannien, der Schweiz, aber auch aus Staaten in Afrika, Asien und Lateinamerika sowie aus Kanada und China. Die US-Regierung wirft ihnen vor, kein Einfuhrverbot für Waren, die unter Einsatz von Zwangsarbeit hergestellt wurden, erlassen zu haben. Katrin Müller, Nachrichtenredaktion.
2: Gegen den bewaffneten Gewalttäter, der in Dortmund einen Polizisten angeschossen und sich stundenlang mit seinen Kindern in einer Wohnung verschanzt hatte, wird wegen versuchten Totschlags ermittelt. Das teilten Polizei und Staatsanwaltschaft mit. Der 51-Jährige ergab sich nach stundenlangen Verhandlungen gegen 3 Uhr und ließ sich widerstandslos festnehmen. Der angeschossene Polizeibeamte wurde leicht verletzt. Den Kindern gehe es soweit gut, sie werden vom Jugendamt betreut.
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5: Mit Lena Schaffer. In der Gemeinde Bayersbronn ist bald ein spezielles Messfahrzeug unterwegs, das die Straßen digital erfasst. Mit den gesammelten Daten will die Verwaltung später Straßenschäden direkt am Computer erkennen können. Die Daten werden dabei ausschließlich intern genutzt. Mit Dauerblaulicht unterwegs, auch ohne Einsatz. Ja, darauf setzt die Polizei in Hamburg als erste Polizei in ganz Deutschland. Für die Polizei bei uns in Baden-Württemberg kommt das laut dem Landesinnenministerium, Stand jetzt aber nicht in Frage. Die Streifenwagen seien schon heute kaum zu übersehen, so das Ministerium. Das sogenannte polizeiliche Präsenzlicht unterscheidet sich deutlich vom klassischen Blaulicht. Statt grell zu blinken, leuchtet ein blaues LED-Licht dauerhaft und mit geringerer Intensität.
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1: B31 Donaueschingen Richtung Geisingen zwischen Donaueschingen und Schlossburg ist eine ungesicherte Unfallstelle. Hier sind auch Menschen auf der Straße. Bitte fahrt da vorsichtig.
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1: B27 Biesingen Richtung Hechingen. Unter der Brücke steht ein Blitzer. Villingen, Schwenningen in der Spenninger Steige wird geblitzt und zwar bergab wie auch hoch zu. Albstadt-Ebingen hat einen Blitzer in der Sigmaringer Straße Richtung Kaufland. In Schwenningen bei der Polizeihochschule in der Sturmbühlstraße wird geblitzt. Und Blitzeranhänger gibt es auch noch in der Region in Horb-Neckarhausen. Hier an der Ortsdurchfahrt sogar beidseitig auf der B33 Höhe Mönchweiler und Waldhöhe, Villingen Landratsamt, in Oberndorf in der Rosenfelder Straße Richtung Bochingen und in Rottweil in der Tuttlinger Straße bei der Tankstelle stadteinwärts und in der Brugger Straße bei Aquasol. Wenn ihr noch Staus oder Blitze habt, dann schickt sie uns per WhatsApp ins Studio an die 0172 577 16 77.
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1: Mit Hans-Peter Mattes. Vertrauen, Zuversicht, Dankbarkeit sollen die Menschen prägen. Anselm Grün, Benediktiner.

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1: B27 Biesingen Richtung Hechingen. Unter der Brücke steht ein Blitzer. Villingen, Schwenningen in der Spenninger Steige wird geblitzt und zwar bergab wie auch hoch zu. Albstadt-Ebingen hat einen Blitzer in der Sigmaringer Straße Richtung Kaufland. In Schwenningen bei der Polizeihochschule in der Sturmbühlstraße wird geblitzt. Und Blitzeranhänger gibt es auch noch in der Region in Horb, Neckarhausen. Hier an der Ortsdurchfahrt sogar beidseitig auf der B33 Höhe Mönchweiler und Höhe Villingen Landratsamt. In Oberndorf in der Rosenfelder Straße Richtung Bochingen und in Rottweil in der Tuttlinger Straße bei der Tankstelle stadteinwärts und in der Brugger Straße bei Aquasol. Wenn ihr noch Staus oder Blitze habt, dann schickt sie uns per WhatsApp ins Studio an die 0172 577 16 77.
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1: Am Freitag dreht sich hier ganz viel um Evanescence neues Album.
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1: Wir schauen, was ist neu in diesem Monat. Wir sind ja noch am Anfang des Junis, da schauen wir also noch mal genauer hin. Außerdem schauen wir wieder nach Schönwald in den Schwarzwald. Da wird was für Kinder getan und das verdient Beachtung. Genauso wie der Weltumwelttag. Was es damit auf sich hat, hört ihr alles am Freitag. Aber jetzt wünsche ich euch für morgen erstmal einen schönen Feiertag.

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1: Die Regenfront zieht langsam zu unseren Nachbarn nach Bayern weiter. Es ist windig, meist bewölkt, aber ab und zu lässt sich auch mal die Sonne blicken. Wir haben bis zu 17 Grad in Donaueschingen und Bärental und bis zu 18 Grad in Flötzlingen und Alpersbach.
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2: Ich bin Dirk Zeitler. Die Bundesregierung will den Erhalt, die Reparatur und das Recycling von Produkten stärker unterstützen. Das Bundeskabinett hat dazu ein Aktionsprogramm zur nationalen Kreislaufwirtschaftsstrategie beschlossen. Geplant sind unter anderem digitale Produktpässe mit Informationen zur Reparierbarkeit oder Entsorgung. Umweltverbände kritisieren allerdings fehlende verbindliche Ziele zur Senkung des Rohstoffverbrauchs. Steigende Energiepreise wegen des Kriegs im Nahen Osten gefährden nach aktueller Prognose der OECD den Aufschwung in Deutschland. Das Wachstum wird demnach in diesem Jahr nur um 0,7% zulegen und damit um 0,1 Prozentpunkte weniger als noch im Ende März prognostiziert. Das teilte die Organisation für wirtschaftliche Zusammenarbeit und Entwicklung in Paris mit.
3: Der Konflikt im Nahen Osten ist zum ausschlaggebenden Faktor für die globalen Wirtschaftsaussichten geworden, betont die OECD. Je länger der Konflikt andauert, desto größer werden auch die wirtschaftlichen Folgen. Wenn die Spannungen bis Mitte dieses Jahres beigelegt werden, prognostiziert die OECD eine Rückkehr zu einem normalen Wachstumskurs im kommenden Jahr. Wenn die Auseinandersetzungen aber länger anhalten, wird dies weitreichende und längerfristige Folgen für die Weltwirtschaft haben. Aus Paris, Michael Evers.
2: Obwohl Verbraucher in Zeiten von Inflation sparen, sitzt das Geld beim Online-Shopping offenbar lockerer. Die Menschen in Deutschland kaufen häufiger und mehr im Internet. Das zeigt eine Auswertung des Handelsverbands Deutschland.
4: Mit einem Umsatzwachstum von 4,3% rechnet der Handelsverband in diesem Jahr, also einem ähnlichen Plus wie im vergangenen, als deutsche Verbraucher beim Online-Shopping insgesamt 92 Milliarden Euro ausgegeben haben. Überdurchschnittlich zu diesem Wachstum beigetragen haben Menschen ab 55. Häufiger online bestellt wurden außerdem Lebensmittel und andere Produkte des täglichen Bedarfs. Mehr Umsatz trotz Inflation erklärt der Handelsverband unter anderem damit, dass sich online einfacher der günstigste Preis finden lasse. Jan-Henner Reitze, Nachrichtenredaktion.
2: Gegen den bewaffneten Gewalttäter, der in Dortmund einen Polizisten angeschossen und sich stundenlang mit seinen Kindern in einer Wohnung verschanzt hatte, wird wegen versuchtem Totschlags ermittelt. Das teilten Polizei und Staatsanwaltschaft mit. Der 51-Jährige ergab sich nach stundenlangen Verhandlungen gegen 3 Uhr und ließ sich widerstandslos festnehmen. Der angeschossene Polizeibeamte wurde leicht verletzt. Den Kindern gehe es soweit gut, sie werden vom Jugendamt betreut.
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5: Mit Lena Schaffer. Ein schwerer Unfall hat gestern den Verkehr auf der B27 bei Deislingen-Laufen lahmgelegt. Ein Autofahrer ist von der Straße abgekommen und wurde eingeklemmt. Er musste aus dem Auto befreit werden und kam schwer verletzt ins Krankenhaus. Wegen des Feuerwehreinsatzes war die Straße für längere Zeit gesperrt. Der neue Justiz- und Migrationsminister von Baden-Württemberg, Moritz Oppelt, hat der Rhein-Neckar-Zeitung gesagt, dass er härter gegen ausländische Straftäter vorgehen will. Dafür soll der Sonderstab für gefährliche Ausländer mehr Personal bekommen. Er betont, dass ein konsequentes Vorgehen gegen Kriminelle auch den vielen gut integrierten Menschen zugutekommen würde.
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6: Auf den Straßen ist es ruhig. Ihr habt freie Fahrt.
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1: B27 Biesingen Richtung Hechingen. Unter der Brücke steht ein Blitzer. Villingen, Schwenningen in der Spenninger Steige wird geblitzt und zwar bergab wie auch hoch zu. Albstadt-Ebingen hat einen Blitzer in der Sigmaringer Straße Richtung Kaufland. In Schwenningen bei der Polizeihochschule in der Sturmbühlstraße wird geblitzt und Blitzeranhänger gibt es auch noch in der Region in Horb-Neckarhausen. Hier an der Ortsdurchfahrt sogar beidseitig auf der B33 Höhe Mönchweiler und Höhe Villingen Landratsamt in Oberndorf in der Rosenfelder Straße Richtung Bochingen und in Rottweil in der Tuttlinger Straße bei der Tankstelle stadteinwärts und in der Brugger Straße bei Aquasol. Wenn ihr noch Staus oder Blitze habt, dann schickt sie uns per WhatsApp ins Studio an die 0172 577 16 77.
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1: Mit Jenny Lukacs. Hallo. Endlich ist der Sommer da. Nach den frostigen Eisheiligen. Also Eis essen und ab ins Freie mit euch. Aber habt ihr euch eigentlich heute schon eingecremt? Wieso, fragt ihr euch? Na, wegen der UV-Strahlen. Die sind nämlich gar nicht so ohne. Auch wer denkt, er ist nur kurz draußen, sollte die ultraviolette Strahlung nicht ganz unterschätzen, denn ratzfatz hat man einen ordentlichen Sonnenbrand und das muss nicht sein und ist auch nicht gerade gesund. Klar sorgen die warmen Sonnenstrahlen für hübsche Bräune, doch wer sich nicht eincremt und vor der Strahlung schützt, der riskiert, dass seine Haut vorzeitig altert und wer will eigentlich schon Falten? Und viel schlimmer, auch das Hautkrebsrisiko steigt. Deswegen haben wir für euch die Top-Gründe, warum Sonnencreme jeden Tag auf die Haut gehört, auch wenn es mal bewölkt ist. Sonnencreme ist der beste Schutz gegen Hautkrebs. Wolken schützen übrigens nicht vor der Strahlung. 80% der UV-Strahlen kommt hier nämlich durch. Und die Hautpflegeprodukte haben zugleich den super Nebeneffekt, dass sie auch Falten minimieren oder gar hinauszögern. Wem gefällt das nicht? Der Expertentipp ist also, bereits bei einem UV-Index von 3 die Sonnencreme auszupacken oder besser, sie einfach täglich zu verwenden. Den UV-Index findet ihr übrigens in jeder Wetter-App. Und bei der Crememenge könnte man nach dem Motto viel hilft viel vorgehen. Experten empfehlen aber 40 Gramm für den gesamten Körper. Das sind etwa 6 Teelöffel. Mein Tipp für euch, cremt euch ein, genießt die Sonne und bleibt gesund.
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15: Die Regenfront zieht langsam zu unseren Nachbarn nach Bayern weiter. Es ist windig, meist bewölkt, aber ab und zu lässt sich auch mal die Sonne blicken. Wir haben bis zu 17 Grad in Donaueschingen und Bärental und bis zu 18 Grad in Flötzlingen und Alpersbach.
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15: Auf den Straßen ist es ruhig. Ihr habt freie Fahrt.
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15: B27 Biesingen Richtung Hechingen. Unter der Brücke steht ein Blitzer. Villingen, Schwenningen in der Spenninger Steige wird geblitzt. Und zwar bergab wie auch hoch zu's. Albstadt Ebingen hat einen Blitzer in der Sigmaringer Straße Richtung Kaufland. In Schwenningen bei der Polizeihochschule in der Sturmbühlstraße wird geblitzt. Und Blitzeranhänger gibt es auch noch in der Region in Horb, Neckarhausen. Hier an der Ortsdurchfahrt sogar beidseitig auf der B33 Höhe Mönchweiler und Höhe Villingen Landratsamt. In Oberndorf in der Rosenfelder Straße Richtung Bochingen und in Rottweil in der Tuttlinger Straße bei der Tankstelle stadteinwärts und in der Brugger Straße bei Aquasol. Wenn ihr noch Staus oder Blitze habt, dann schickt sie uns per WhatsApp ins Studio an die 0172 577 16 77.
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1: Heute ist Weltfahrradtag und ihr seid viel unterwegs. Mit Fahrrad, aber auch Motorrad. Allerdings, was Andreas aus Villingen bei Natur mal passiert ist, das muss ihm einer nachmachen.
2: Ja, ich fahre auch Motorrad und man verbindet natürlich viele Erinnerungen damit. Und was mir besonders in Erinnerung geblieben ist, ist tatsächlich ein Treffen mit Peter Maffay. Und er hat auch auf meinem Tank eine Unterschrift hinterlassen und einen netten Spruch dazu. Und ja, das wird in Ehren gehalten.
1: Wer übrigens auch öfter mal auf dem Motorrad gesehen wird, ist Avril Lavigne, die Pop-Punk-Prinzessin. Aber nicht alles ist nur schön bei ihr. Sie leidet ja unter Borreliose. Wir haben sie heute gehört. Dazu haben wir den Pride Month gefeiert und geschaut ins Tagebuch der großen Hits.

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1: Die Regenfront zieht langsam zu unseren Nachbarn nach Bayern weiter. Es ist windig, meist bewölkt, aber ab und zu lässt sich auch mal die Sonne blicken. Wir haben bis zu 17 Grad in Donaueschingen und Bärental und bis zu 18 Grad in Flötzlingen und Alpersbach.
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2: Ich bin Dirk Zeitler. Angesichts der durch den Iran-Krieg verursachten Energiekrise will die Europäische Kommission die Schuldenregeln der EU weiter lockern. Nach einem Vorschlag der Brüsseler Behörde sollen künftig höhere Schulden auch für Investitionen in die Energiewende erlaubt sein. Diese Ausgaben sollen unter eine bereits bestehende Ausnahmeregelung für Verteidigungsausgaben fallen können, wie die Kommission in Brüssel mitteilte. Handy kaputt? Dann lieber reparieren statt wegwerfen. Die Bundesregierung will Recycling und langlebige Produkte stärker fördern und stellt dafür bis 2029 insgesamt 260 Millionen Euro bereit. Das Kabinett hat dazu jetzt ein neues Aktionsprogramm für die Kreislaufwirtschaft beschlossen.
3: Geplant sind unter anderem digitale Produktpässe. Sie sollen künftig zeigen, woraus ein Produkt besteht, wie gut es sich reparieren lässt und wie es entsorgt werden kann. Kritik kommt vom WWF. Der Umweltverband vermisst klare Vorgaben, wie Deutschland künftig tatsächlich weniger neue Rohstoffe verbrauchen soll. Die Strategie fokussiert sich nur auf Recycling und Technik, heißt es. Zoe Tessovali, Nachrichtenredaktion.
2: Die USA und der Iran haben sich in der Nacht eines der schwersten Feuergefechte seit Beginn der Waffenruhe geliefert. Auch benachbarte Golfstaaten gerieten unter Beschuss. Bei einem iranischen Drohnenangriff auf Kuwait sind am Flughafen der Hauptstadt ein Mensch getötet und weitere verletzt worden. Das teilte das Außen- sowie das Verteidigungsministerium des Golfstaats mit.
4: Durch Terminal 1 des internationalen Flughafens von Kuwait strömen normalerweise die Reisenden und Personal. Jetzt schlagen hier Drohnen ein. Es gibt einen Toten, weitere Verletzte und schwere Schäden. Der Flugverkehr wird ausgesetzt oder umgeleitet. Auch den kleinen Golfstaat Bahrain greift Iran in der Nacht wieder an. Das US-Militär wiederum greift eine iranische Militäreinrichtung an auf der Insel Keshm in der Straße von Hormuz.
5: Aus Kairo, Johannes Sadek.
2: Gegen den bewaffneten Gewalttäter, der in Dortmund einen Polizisten angeschossen und sich stundenlang mit seinen Kindern in einer Wohnung verschanzt hatte, wird wegen versuchten Totschlags ermittelt. Das teilten Polizei und Staatsanwaltschaft mit. Der 51-Jährige ergab sich nach stundenlangen Verhandlungen gegen 3 Uhr und ließ sich widerstandslos festnehmen. Der angeschossene Polizeibeamte wurde leicht verletzt. Den Kindern gehe es soweit gut, sie werden vom Jugendamt betreut.
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6: Mit Lena Schaffer. In der Gemeinde Bayersbronn ist bald ein spezielles Messfahrzeug unterwegs, das die Straßen digital erfasst. Mit den gesammelten Daten will die Verwaltung später Straßenschäden direkt am Computer erkennen können. Die Daten werden dabei ausschließlich intern genutzt. Mit Dauerblaulicht unterwegs, auch ohne Einsatz. Ja, darauf setzt die Polizei in Hamburg als erste Polizei in ganz Deutschland. Für die Polizei bei uns in Baden-Württemberg kommt das laut dem Landesinnenministerium, Stand jetzt aber nicht in Frage. Die Streifenwagen seien schon heute kaum zu übersehen, so das Ministerium. Das sogenannte polizeiliche Präsenzlicht unterscheidet sich deutlich vom klassischen Blaulicht. Statt grell zu blinken, leuchtet ein blaues LED-Licht dauerhaft und mit geringerer Intensität.
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7: Auf den Straßen ist es ruhig. Ihr habt freie Fahrt.
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1: B27 Biesingen Richtung Hechingen. Unter der Brücke steht ein Blitzer. Villingen-Schwenningen in der Spenninger Steige wird geblitzt. Und zwar bergab wie auch hoch zu. Albstadt-Ebingen hat einen Blitzer in der Sigmaringer Straße Richtung Kaufland. In Schwenningen bei der Polizeihochschule in der Sturmbühlstraße wird geblitzt und Blitzeranhänger gibt es auch noch in der Region in Horb, Neckarhausen, hier an der Ortsdurchfahrt sogar beidseitig auf der B33 Höhe Mönchweiler und Höhe Villingen Landratsamt, in Oberndorf in der Rosenfelder Straße Richtung Bochingen und in Rottweil in der Tuttlinger Straße bei der Tankstelle stadteinwärts und in der Brugger Straße bei Aquasol. Wenn ihr noch Staus oder Blitze habt, dann schickt sie uns per WhatsApp ins Studio an die 0172 577 16 77.
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1: Klaus Winter ist hier in der Katharinenhöhe, der Reha-Klinik für Kinder und Jugendliche. Und bei mir ist der Geschäftsführer der Katharinenhöhe, der Stefan Meyer. Hallo.
2: Hallo, freue mich, dass Sie da sind, weil wir Ihnen und Antenne 1, Neckarburg Rock und Pop viel zu verdanken haben. Ihre Hörer, Ihre Hörerinnen haben ganz, ganz viel dazu beigetragen, dass ich heute einen wunderbaren Tag hatte mit einer fantastischen Spendensumme.
1: Prima, wir haben uns ja wieder mit beteiligt bei der Spendenaktion zusammen im Schwarzwälder Boden, gemeinsam für die Katharinenhöhe. Wie viel ist denn diesmal zusammengekommen?
2: Eine fantastische Summe von 769.278,02 €. Also fantastisch. Und das in Zeiten, wo die Leute wirklich auf jeden Cent achten müssen, sind wir reichlich bedacht worden. Und wir brauchen das Geld auch, um uns qualitativ weiterzuentwickeln. Also wir sind sehr, sehr froh. Ohne diese Hilfe wäre vieles nicht möglich.
1: Der Neubau der Physiotherapie, da kamen ja viele Spendengelder rein, ist jetzt endlich fertig und er ist top geworden.
2: Es ist top geworden und für die Patienten, gerade die, die Beeinträchtigungen und Handicaps haben, ist das ein Paradies, wo sie wirklich wieder ins Leben kommen, wieder auf die Beine kommen können.
1: Also man kann und darf die Katharinenhöhe weiter fleißig unterstützen. Wo findet man alle Infos?
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Hier ist ein Update von den Straßen. Vorsicht bitte auf der A81 Singen Richtung Stuttgart. Zwischen Empfingen und Horb, hier haben wir Gefahr durch eine ungesicherte Unfallstelle auf der rechten Spur. Euch eine gute Fahrt.

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1: Die Regenfront zieht langsam zu unseren Nachbarn nach Bayern weiter. Es ist windig, meist bewölkt, aber ab und zu lässt sich auch mal die Sonne blicken. Wir haben bis zu 17 Grad in Donaueschingen und Bärental und bis zu 18 Grad in Flötzlingen und Alkersbach.
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9: Rechnet mit Behinderungen auf der A81 Singen Richtung Stuttgart zwischen Empfingen und Horb. Wir haben eine Unfallstelle auf der rechten Spur. Euch eine gute Fahrt.
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9: Villingen Richtung Pfaffenweiler, da stehen sie in der Senke. Wir haben einen Blitzer in Balingen Richtung Frommann unter der B27-Brücke bei der Tankstelle. Es blitzt in Schwenningen Höhe Polizeihochschule in der Sturmbühlstraße. Und der neueste Blitzeranhänger Oberndorf Rosenfelder Straße, der blitzt jetzt in Richtung Bochingen. Meldet uns. Staus und Blitzer ist kostenlos unter der 0800 3x5 1122.
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1: Am Freitag dreht sich hier ganz viel um Evanescence's neues Album.
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1: Wir schauen, was ist neu in diesem Monat. Wir sind ja noch am Anfang des Junis, da schauen wir also noch mal genauer hin. Außerdem schauen wir wieder nach Schönwald in den Schwarzwald. Da wird was für Kinder getan und das verdient Beachtung. Genauso wie der Weltumwelttag. Was es damit auf sich hat, hört ihr alles am Freitag. Aber jetzt wünsche ich euch für morgen erstmal einen schönen Feiertag.

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1: Die Regenfront zieht langsam zu unseren Nachbarn nach Bayern weiter. Es ist windig, meist bewölkt, aber ab und zu lässt sich auch mal die Sonne blicken. Wir haben bis zu 17 Grad in Donaueschingen und Bärental und bis zu 18 Grad in Flötzlingen und Alpersbach.
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2: Ich bin Dirk Zeitler. Die Ukraine hat in der Nacht mehrere russische Regionen angegriffen, darunter auch die Millionenstadt St. Petersburg und das vor Beginn eines wichtigen internationalen Wirtschaftsforums. Die russischen Behörden bestätigten Schäden an Infrastrukturanlagen.
3: Das Bild eines starken Russlands, welches der Kreml mit dem Wirtschaftsforum in Petersburg vermitteln wollte, haben die ukrainischen Drohnen zerstört. Die Rauchschwaden sind bis ins Stadtzentrum zu sehen und überschatten auch das festlich inszenierte Forum. Eingeschlagen haben die Drohnen Medienberichten nach im Ölterminal und in einer Flottenbasis. Der Kreml reagierte erbost. Solche Angriffe seien der Grund, warum der Krieg geführt werde, sagte Putins Sprecher Peskow. Dabei ließ er unerwähnt, dass der Kreml-Chef Putin selbst den Krieg begonnen hatte. Aus Moskau, André Balin.
2: Angesichts der durch den Iran-Krieg verursachten Energiekrise will die Europäische Kommission die Schuldenregeln der EU weiter lockern. Nach einem Vorschlag der Brüsseler Behörde sollen künftig höhere Schulden auch für Investitionen in die Energiewende erlaubt sein. Diese Ausgaben sollen unter eine bereits bestehende Ausnahmeregelung für Verteidigungsausgaben fallen können, wie die Kommission in Brüssel mitteilte. Handy kaputt, dann lieber reparieren statt wegwerfen. Die Bundesregierung will Recycling und langlebige Produkte stärker fördern und stellt dafür bis 2029 insgesamt 260 Millionen Euro bereit. Das Kabinett hat dazu jetzt ein neues Aktionsprogramm für die Kreislaufwirtschaft beschlossen.
4: Geplant sind unter anderem digitale Produktpässe. Sie sollen künftig zeigen, woraus ein Produkt besteht, wie gut es sich reparieren lässt und wie es entsorgt werden kann. Kritik kommt vom WWF. Der Umweltverband vermisst klare Vorgaben, wie Deutschland künftig tatsächlich weniger neue Rohstoffe verbrauchen soll. Die Strategie fokussiert sich nur auf Recycling und Technik, heißt es. Zoe Tessovali, Nachrichtenredaktion.
2: Gegen die Milliardensparpläne der Bundesregierung bei den Gesundheitsausgaben formiert sich wachsender Widerstand. Nun auch unter Ländern und bei Hausärzten. Wenn der Gesetzentwurf von Ministerin Wagen in der nächsten Woche erstmals in den Bundesrat kommt, liegen zahlreiche Kritikpunkte von Ausschüssen der Länderkammer vor. Gefordert wird die Streichung mehrerer Ausgabenbremsen bei Kliniken, Praxen, Apotheken und Pharmabranche.
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5: Mit Lena Schaffer. Ein schwerer Unfall hat gestern den Verkehr auf der B27 bei Deislingen-Laufen lahmgelegt. Ein Autofahrer ist von der Straße abgekommen und wurde eingeklemmt. Er musste aus dem Auto befreit werden und kam schwer verletzt ins Krankenhaus. Wegen des Feuerwehreinsatzes war die Straße für längere Zeit gesperrt. Der neue Justiz- und Migrationsminister von Baden-Württemberg, Moritz Oppelt, hat der Rhein-Neckar-Zeitung gesagt, dass er härter gegen ausländische Straftäter vorgehen will. Dafür soll der Sonderstab für gefährliche Ausländer mehr Personal bekommen. Er betont, dass ein konsequentes Vorgehen gegen Kriminelle auch den vielen gut integrierten Menschen zugutekommen würde.
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6: Rechnet mit Behinderungen auf der A81 Singen Richtung Stuttgart zwischen Empfingen und Horb. Hier haben wir eine Unfallstelle auf der rechten Spur. Euch eine gute Fahrt.
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6: Villingen Richtung Pfaffenweiler, da stehen sie in der Senke. Wir haben Blitzer in Balingen Richtung Frommann unter der B27-Brücke bei der Tankstelle. Es blitzt in Schwenningen Höhe Polizeihochschule in der Sturmbühlstraße. Und der neueste Blitzeranhänger Oberndorf Rosenfelder Straße, der blitzt jetzt in Richtung Bochingen. Meldet uns. Staus und Blitzer ist kostenlos unter der 0800 3x5 11 22.
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1: 3. Juni 1984. Laura Branigan ist mit Self Control neu in den deutschen Singlecharts. Der Song stammt eigentlich nicht von ihr, sondern von ein paar Songschreibern aus Italien. Die schreiben das Ding zusammen mit dem italienischen Sänger Raff schon ein Jahr vorher, 1983. Bevor der es dann aber selbst rausbringt, bieten die Autoren den Song Laura Branigan an. Am Ende nehmen dann beide ihre eigene Version auf. Raff eine Italo-Version, Branigan die eher amerikanische Pop-Version, die wir alle im Ohr haben. Damals, 1984, sind aber beide sehr erfolgreich mit der Nummer. In den deutschen Singlecharts steht Raff auf Platz 2, Laura Branigan auf Platz 1. Im Song selbst geht's um eine junge Frau, die einfach gerne ausgeht und feiert. Sie liebt das Nachtleben und ihr ganz großes Highlight im Leben sind die Wochenenden mit wilden Partys und langen Nächten, in denen sie gerne auch immer die Kontrolle verliert. Die Selbstbeherrschung gibt die Frau im Song bei der ganzen Feierei völlig ab, sagt Laura Branigan selbst. Sie lässt sich kontrollieren von der Nacht oder auch von einem bestimmten Menschen, den sie trifft. Self-Control ist ein toller Song, voller Erinnerungen an die 80er, bei dem man gerne auch mal in Gedanken, ja, da ist es ja nicht so schlimm, kann man ja mal machen, ein bisschen die Kontrolle über sich selbst verlieren kann.

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14: Die Regenfront zieht langsam zu unseren Nachbarn nach Bayern weiter. Es ist windig, meist bewölkt, aber ab und zu lässt sich auch mal die Sonne blicken. Wir haben bis zu 17 Grad in Donaueschingen und Bärental und bis zu 18 Grad in Flötzlingen und Alpersbach.
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15: Keine Meldungen aktuell. Na dann, eine gute Fahrt.
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15: Villingen Richtung Pfaffenweiler, da stehen sie in der Senke. Wir haben einen Blitzer in Balingen Richtung Frommann unter der B27-Brücke bei der Tankstelle. Es blitzt in Schwenningen Höhe Polizeihochschule in der Sturmbühlstraße. Und der neueste Blitzeranhänger, Oberndorf Rosenfelder Straße, der blitzt jetzt in Richtung Bochingen. Meldet uns. Staus und Blitzer ist kostenlos unter der 0800 3x5 1122.
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1: Heute ist Weltfahrradtag und ihr seid viel unterwegs. Mit Fahrrad, aber auch Motorrad. Allerdings, was Andreas aus Villingen bei Natur mal passiert ist, das muss ihm einer nachmachen.
2: Ja, ich fahre auch Motorrad und man verbindet natürlich viele Erinnerungen damit. Und was mir besonders in Erinnerung geblieben ist, ist tatsächlich ein Treffen mit Peter Maffay. Und er hat auch auf meinem Tank eine Unterschrift hinterlassen und einen netten Spruch dazu. Und ja, das wird in Ehren gehalten.
1: Wer übrigens auch öfter mal auf dem Motorrad gesehen wird, ist Avril Lavigne, die Pop-Punk-Prinzessin. Aber nicht alles ist nur schön bei ihr. Sie leidet ja unter Borreliose. Wir haben sie heute gehört. Dazu haben wir den Pride Month gefeiert und geschaut ins Tagebuch der großen Hits.

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1: Die Regenfront zieht langsam zu unseren Nachbarn nach Bayern weiter. Es ist windig, meist bewölkt, aber ab und zu lässt sich auch mal die Sonne blicken. Wir haben bis zu 17 Grad in Donaueschingen und Bärental und bis zu 18 Grad in Flötzlingen und Alpersbach.
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2: Ich bin Dirk Zeitler. Angesichts der durch den Iran-Krieg verursachten Energiekrise will die Europäische Kommission die Schuldenregeln der EU weiter lockern. Nach einem Vorschlag der Brüsseler Behörde sollen künftig höhere Schulden auch für Investitionen in die Energiewende erlaubt sein.
3: Der Vorschlag der Kommission lautet vereinfacht etwa so. Seit vergangenem Jahr dürfen EU-Länder ja über 4 Jahre hinweg zusätzlich 1,5% des Bruttoinlandsprodukts für Verteidigung ausgeben. Aber künftig könnte erlaubt sein, davon 0,3 Prozentpunkte nicht für Militär, sondern für die Energiewende auszugeben. Vor allem Italien hatte für die Umwelt eine Sonderregelung sowie für die Rüstung gefordert. Aus Brüssel, Dieter Ebeling.
2: Die Ukraine hat in der Nacht mehrere russische Regionen angegriffen, darunter auch die Millionenstadt St. Petersburg. Und das vor Beginn eines wichtigen internationalen Wirtschaftsforums. Die russischen Behörden bestätigten Schäden an Infrastrukturanlagen.
4: Das Bild eines starken Russlands, welches der Kreml mit dem Wirtschaftsforum in Petersburg vermitteln wollte, haben die ukrainischen Drohnen zerstört. Die Rauchschwaden sind bis ins Stadtzentrum zu sehen und überschatten auch das festlich inszenierte Forum. Eingeschlagen haben die Drohnen Medienberichten nach im Ölterminal und in einer Flottenbasis. Der Kreml reagierte erbost. Solche Angriffe seien der Grund, warum der Krieg geführt werde, sagte Putins Sprecher Peskow. Dabei ließ er unerwähnt, dass der Kreml-Chef Putin selbst den Krieg begonnen hatte. Aus Moskau, Andrei Balin.
2: Gegen die Milliardensparpläne der Bundesregierung bei den Gesundheitsausgaben formiert sich wachsender Widerstand. Wenn der Gesetzentwurf in der nächsten Woche erstmals in den Bundesrat kommt, liegen zahlreiche Kritikpunkte von Ausschüssen der Länderkammer vor. Gefordert wird die Streichung mehrerer Ausgabenbremsen bei Kliniken, Praxen, Apotheken und Pharmabranche. Der Hausärzteverband macht mit einer Protestaktion mobil. Der hessische Verfassungsschutz darf den AfD-Landesverband als rechtsextremen Verdachtsfall einstufen und beobachten. Das hat das Verwaltungsgericht Wiesbaden im Hauptsacheverfahren entschieden. Das Landesamt für Verfassungsschutz hatte die hessische AfD 2022 als rechtsextrem Verdachtsfall eingestuft und mit der Beobachtung begonnen. Die Partei hatte gegen ihre Einstufung geklagt.
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5: Mit Lena Schaffer. In der Gemeinde Bayersbronn ist bald ein spezielles Messfahrzeug unterwegs, das die Straßen digital erfasst. Mit den gesammelten Daten will die Verwaltung später Straßenschäden direkt am Computer erkennen können. Die Daten werden dabei ausschließlich intern genutzt. Mit Dauerblaulicht unterwegs, auch ohne Einsatz. Ja, darauf setzt die Polizei in Hamburg als erste Polizei in ganz Deutschland. Für die Polizei bei uns in Baden-Württemberg kommt das laut dem Landesinnenministerium, Stand jetzt aber nicht in Frage. Die Streifenwagen seien schon heute kaum zu übersehen, so das Ministerium. Das sogenannte polizeiliche Präsenzlicht unterscheidet sich deutlich vom klassischen Blaulicht. Statt grell zu blinken, leuchtet ein blaues LED-Licht dauerhaft und mit geringerer Intensität.
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6: Keine Meldungen aktuell, euch eine gute Fahrt.
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6: In Alpiersbach stehen sie gegenüber vom Kloster Richtung Schramberg. 30 sind da erlaubt. Villingen Richtung Pfaffenweiler in der Senke. Schwenningen in der Sturmbühlstraße, Höhe Polizeihochschule. Balingen Richtung Frommann einer unter der B27 Brücke bei der Tankstelle. Und ein Blitzeranhänger, der steht in Oberndorf, Rosenfelder Straße Richtung Bochingen. Habt ihr noch was gesehen? Staus und Blitzer gerne melden, ist doch kostenlos. Unter der 0800 3x die 5 11 22.
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0: 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I want to ride my
1: Na, heute schon geradelt. Ich bin Jenny Lukacs und heute ist nämlich Weltfahrradtag und Europäischer Tag des Fahrrads. Fahrradfahren hält ja nicht bekanntlich nur fit und stärkt den Kreislauf, sondern macht bekanntlich auch Spaß. Der heutige Tag wurde sogar in den Kalender der kuriosen Feiertage aufgenommen. Neben Fahrradaktionen in ganz Europa finden auch eine ganze Reihe von Aktionen und Fahrradsternfahrten statt. Wusstet ihr, dass die Niederlande weltweit Spitzenland beim Radfahren sind? Auf Platz 2 und 3 folgen Dänemark und Schweden. Deutschland liegt nur auf Platz 5. 34% der Bevölkerung treten bei uns regelmäßig in die Pedale. Das ist so ziemlich jeder Dritte. Eigentlich ist das gar nicht so schlecht, aber die Zahl ist definitiv noch ausbaufähig. Also macht euren Drahtesel fit und rauf aufs Rad und raus in die Natur.
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14: Die Regenfront zieht langsam zu unseren Nachbarn nach Bayern weiter. Es ist windig, meist bewölkt, aber ab und zu lässt sich auch mal die Sonne blicken. Wir haben bis zu 17 Grad in Donaueschingen und Bärental und bis zu 18 Grad in Flötzlingen und Alpersbach.
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15: Keine Meldungen aktuell. Euch eine gute Fahrt.
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15: In Alpiersbach stehen sie gegenüber vom Kloster Richtung Schramberg. 30 sind da erlaubt. Villingen Richtung Pfaffenweiler in der Senke. Schwenningen in der Sturmbühlstraße, Höhe Polizeihochschule. Balingen Richtung Frommern, einer unter der B27-Brücke bei der Tankstelle. Und ein Blitzeranhänger, der steht in Oberndorf, Rosenfelder Straße Richtung Bochingen. Habt ihr noch was gesehen? Staus und Blitzer gerne melden, ist doch kostenlos. Unter der 0800 3x5 1122.
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1: Am Freitag dreht sich hier ganz viel um Evanescence neues Album.
2: It's hard to say what stayed the same. So much has changed. My heart, I am, is there.
1: Wir schauen, was ist neu in diesem Monat. Wir sind ja noch am Anfang des Junis, da schauen wir also noch mal genauer hin. Außerdem schauen wir wieder nach Schönwald in den Schwarzwald. Da wird was für Kinder getan und das verdient Beachtung. Genauso wie der Weltumwelttag. Was es damit auf sich hat, hört ihr alles am Freitag. Aber jetzt wünsche ich euch für morgen erstmal einen schönen Feiertag.

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1: Es ist windig und bewölkt am Abend bei uns. Wir haben bis zu 14 Grad in der Region. Der Donnerstag, der Fronleichnam, der bleibt bewölkt und auch noch regnerisch. Am Donnerstag erreichen wir bis zu 18 Grad in Fischbach und Schramberg, 17 Grad in Gutmadingen und 16 Grad in Loßburg.
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2: Ich bin Dirk Zettler. Gegen die Milliardensparpläne der Bundesregierung bei den Gesundheitsausgaben formiert sich wachsender Widerstand. Wenn der Gesetzentwurf von Ministerin Warken in der nächsten Woche erstmals in den Bundesrat kommt, liegen zahlreiche Kritikpunkte von Ausschüssen der Länderkammer vor. Gefordert wird die Streichung mehrerer Ausgabenbremsen bei Kliniken, Praxen, Apotheken und Pharmabranche. Außerdem macht der Hausärzteverband mit einer Protestaktion mobil. Angesichts der durch den Iran-Krieg verursachten Energiekrise will die Europäische Kommission die Schuldenregeln der EU weiter lockern. Nach einem Vorschlag der Brüsseler Behörde sollen künftig höhere Schulden auch für Investitionen in die Energiewende erlaubt sein.
3: Der Vorschlag der Kommission lautet vereinfacht etwa so. Seit vergangenem Jahr dürfen EU-Länder ja über 4 Jahre hinweg zusätzlich 1,5% des Bruttoinlandsprodukts für Verteidigung ausgeben. Aber künftig könnte erlaubt sein, davon 0,3 Prozentpunkte nicht für Militär, sondern für die Energiewende auszugeben. Vor allem Italien hatte für die Umwelt eine Sonderregelung sowie für die Rüstung gefordert. Aus Brüssel, Dieter Ebeling.
2: Die Gewerkschaft Verdi ruft in den laufenden Tarifverhandlungen im Handel erneut zu bundesweiten Schwanstreiks auf. Betroffen seien morgen und übermorgen Betriebe und Unternehmen im Einzel- sowie im Groß- und Außenhandel in allen Bundesländern, wie die Gewerkschaft mitteilte.
4: Eine bodenlose Frechheit nennt die Gewerkschaft die Tarifangebote, die die Arbeitgeber zuletzt vorgelegt hatten. Verdi fordert 7% mehr Lohn. Die Arbeitgeber hatten in einigen Bundesländern 3,5% angeboten in 2 Schritten. Denn der Handelsverband Deutschland sieht angesichts der schwächelnden Konjunktur kaum Spielraum für Lohnerhöhungen. Die Gewerkschaft will jetzt mit der 2. Streikankündigung Druck für mehr Geld machen. Wo und wie genau die Streiks für die Verbraucher spürbar wären, ist noch nicht klar. Thomas Thonfeld, Nachrichten. Redaktion.
2: Am helllichten Tag sind in einer Einkaufsstraße mitten in Westerland auf der Insel Sylt mindestens 3 Schüsse auf einen Barbershop abgegeben worden. Verletzt wurde bei dem Vorfall ersten Erkenntnissen zufolge niemand, wie ein Polizeisprecher sagte. Ein Mann, der eine scharfe Schusswaffe bei sich trug, wurde festgenommen. Eine weitere Person sei flüchtig. Der Bereich rund um den Tatort wurde von der Polizei abgesperrt.
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5: Mit Lena Schaffer. Ein schwerer Unfall hat gestern den Verkehr auf der B27 bei Deislingen-Laufen lahmgelegt. Ein Autofahrer ist von der Straße abgekommen und wurde eingeklemmt. Er musste aus dem Auto befreit werden und kam schwer verletzt ins Krankenhaus. Wegen des Feuerwehreinsatzes war die Straße für längere Zeit gesperrt. Der neue Justiz- und Migrationsminister von Baden-Württemberg, Moritz Oppelt, hat der Rhein-Neckar-Zeitung gesagt, dass er härter gegen ausländische Straftäter vorgehen will. Dafür soll der Sonderstab für gefährliche Ausländer mehr Personal bekommen. Er betont, dass ein konsequentes Vorgehen gegen Kriminelle auch den vielen gut integrierten Menschen zugutekommen würde.
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6: Keine Meldungen, euch eine gute Fahrt.
0: Achtung, den neuesten Blitzer.
6: Dafür jede Menge Blitzeranhänger. B33, Ortsdurchfahrt Mönchweiler. Auf der B33 Höhe Villingen, Landratsamt. Hier gilt Tempo 80. Villingen, die Schwenninger Steige hoch einer, ist eine 70er-Zone. In Oberndorf steht ein Blitzeranhänger an der Rosenfelder Straße. Dann haben wir einen Blitzeranhänger an der Ortsdurchfahrt Langenschildach Richtung Hornberg und einen in Horbneckerhausen in der Ortsdurchfahrt, der blitzt beidseitig. Meldet uns Staus und Blitzer gerne per WhatsApp an die 0172 577 16 77.
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1: 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Hallo. Der große Durchbruch, davon konnte das Pop-Duo Eurythmics lange Zeit nur träumen. Aber manchmal werden Träume eben wahr. Mit ihrem Album Sweet Dreams Are Made of This schaffen Annie Lennox und Dave Stewart es endlich in die Charts. ...1983 erschien das Album vom britischen Duo und brachte den beiden nach langem Misserfolg endlich 2x Gold und 4x Platin. Denn die hypnotischen Synthesizer-Sounds und der warme, tiefe Gesang von Annie Lennox verzauberten die Hörer auch noch heute.

0: Der Sound bleibt einem im Ohr und wurde prägend für die 80er Jahre. Ursprünglich sollte das Album den Titel Invisible Hands tragen, am Ende wurde es dann aber doch Sweet Dreams. Sweet Dreams are made of these. Für Eurythmics wurde der große Traum von der internationalen Musikkarriere wahr und damit eure Träume auch wahr werden, spielen wir jetzt für euch Sweet Dreams.
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12: Keine Meldungen, euch eine gute Fahrt.
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12: Dafür jede Menge Blitzeranhänger. B33, Ortsdurchfahrt Mönchweiler. Auf der B33 Höhe Villingen, Landratsamt. Hier gilt Tempo 80. Villingen, die Schwenninger Steige hoch einer, ist eine 70er-Zone. In Oberndorf steht ein Blitzeranhänger an der Rosenfelder Straße. Dann haben wir Blitzeranhänger an der Ortsdurchfahrt Langenschiltach Richtung Hornberg und einen in Horbneckerhausen in der Ortsdurchfahrt. Der blitzt beidseitig. Meldet uns Staus und Blitzer gerne per WhatsApp an die 0172 577 16 77.
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1: Heute ist Weltfahrradtag und ihr seid viel unterwegs. Mit Fahrrad, aber auch Motorrad. Allerdings, was Andreas aus Villingen bei Natur mal passiert ist, das muss ihm einer nachmachen.
2: Ja, ich fahre auch Motorrad und man verbindet natürlich viele Erinnerungen damit. Und was mir besonders in Erinnerung geblieben ist, ist tatsächlich ein Treffen mit Peter Maffay. Und er hat auch auf meinem Tank eine Unterschrift hinterlassen und einen netten Spruch dazu. Und ja, das wird in Ehren gehalten.
1: Wer übrigens auch öfter mal auf dem Motorrad gesehen wird, ist Avril Lavigne, die Pop-Punk-Prinzessin. Aber nicht alles ist nur schön bei ihr. Sie leidet ja unter Borreliose. Wir haben sie heute gehört. Dazu haben wir den Pride Month gefeiert und geschaut ins Tagebuch der großen Hits.

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1: Es ist windig und bewölkt am Abend bei uns. Wir haben bis zu 14 Grad in der Region. Der Donnerstag, der Fronleichnam, der bleibt bewölkt und auch noch regnerisch. Am Donnerstag erreichen wir bis zu 18 Grad in Fischbach und Schramberg, 17 Grad in Gutmadingen und 16 Grad in Loßburg.
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2: Ich bin Dirk Zeitler. Deutschland ist mit seiner Kandidatur für einen Sitz im mächtigen Sicherheitsrat der Vereinten Nationen bereits im ersten Wahlgang gescheitert. Bei der Wahl in New York unterlag die Bundesrepublik Portugal und Österreich, wie die Präsidentin der UN-Generalversammlung Baerbock mitteilte.
3: Das Scheitern ist eine herbe Niederlage. Die Kandidatur stand von Beginn an auf wackeligen Beinen. Dennoch war man unter Diplomaten zuversichtlich, dass der zweitwichtigste Geldgeber einziehen wird. Was die Staaten dazu bewogen hat, gegen Deutschland zu stimmen, kann man nur vermuten. Viele sehen aber etwa die teilweise zögerliche Verurteilung der Aktionen Israels oder der USA im Iran oder in Venezuela kritisch. Deutschland hat zudem vergleichsweise spät seine Kandidatur angekündigt. Aus New York, Anne Pollmann.
2: Gegen die Milliardensparpläne der Bundesregierung bei den Gesundheitsausgaben formiert sich wachsender Widerstand. Wenn der Gesetzentwurf von Ministerin Wagen in der nächsten Woche erstmals in den Bundesrat kommt, liegen zahlreiche Kritikpunkte von Ausschüssen der Länderkammer vor. Gefordert wird die Streichung mehrerer Ausgabenbremsen bei Kliniken, Praxen, Apotheken und Pharmabranche. Außerdem macht der Hausärzteverband mit einer Protestaktion mobil. Die Gewerkschaft Verdi ruft in den laufenden Tarifverhandlungen im Handel erneut zu bundesweiten Warnstreiks auf. Betroffen seien morgen und übermorgen Betriebe und Unternehmen im Einzel- sowie im Groß- und Außenhandel in allen Bundesländern, wie die Gewerkschaft mitteilte.
4: Eine bodenlose Frechheit nennt die Gewerkschaft die Tarifangebote, die die Arbeitgeber zuletzt vorgelegt hatten. Verdi fordert 7% mehr Lohn. Die Arbeitgeber hatten in einigen Bundesländern 3,5% angeboten in zwei Schritten. Denn der Handelsverband Deutschland sieht angesichts der schwächelnden Konjunktur kaum Spielraum für Lohnerhöhungen. Die Gewerkschaft will jetzt mit der zweiten Streikankündigung Druck für mehr Geld machen. Wo und wie genau die Streiks für die Verbraucher spürbar wären, ist noch nicht klar. Thomas Thonfeld, Nachrichtenredaktion.
2: Zum Sport. Bundesliga-Absteiger VfL Wolfsburg hat Tobias Strobel als neuen Trainer verpflichtet. Die 38 Jahre alte Überraschungslösung kommt gegen Zahlung einer Ablösesumme vom SC Verl. Strobel erhält bei den Niedersachsen einen Vertrag bis Sommer 2028. Den westfälischen Club Verl hatte Strobel in der vergangenen Saison auf Platz 6 der dritten Fußballliga geführt.
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5: Mit Lena Schaffer. In der Gemeinde Bayersbronn ist bald ein spezielles Messfahrzeug unterwegs, das die Straßen digital erfasst. Mit den gesammelten Daten will die Verwaltung später Straßenschäden direkt am Computer erkennen können. Die Daten werden dabei ausschließlich intern genutzt. Mit Dauerblaulicht unterwegs, auch ohne Einsatz. Ja, darauf setzt die Polizei in Hamburg als erste Polizei in ganz Deutschland. Für die Polizei bei uns in Baden-Württemberg kommt das laut dem Landesinnenministerium, stand jetzt aber nicht in Frage. Die Streifenwagen seien schon heute kaum zu übersehen, so das Ministerium. Das sogenannte polizeiliche Präsenzlicht unterscheidet sich deutlich vom klassischen Blaulicht. Statt grell zu blinken, leuchtet ein blaues LED-Licht dauerhaft und mit geringerer Intensität.
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6: Keine Meldungen, euch eine gute Fahrt.
0: Achtung, den neuesten Blitzer.
6: Dafür jede Menge Blitzeranhänger. B33, Ortsdurchfahrt Mönchweiler. Auf der B33 Höhe Villingen, Landratsamt. Hier gilt Tempo 80. Villingen, die Schwenninger Steige hoch einer, ist eine 70er-Zone. In Oberndorf steht ein Blitzeranhänger an der Rosenfelder Straße. Dann haben wir Blitzeranhänger an der Ortsdurchfahrt Langenschiltach Richtung Hornberg und einen in Horbneckerhausen in der Ortsdurchfahrt, der blitzt beidseitig. Meldet uns Staus und Blitzer gerne per WhatsApp an die 0172 577 16 77.
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1: Klaus Winter ist hier in der Reha-Klinik Katharinenhöhe in Schönwald. Und bei mir ist die Anin Rotter-Focken, Ringerin. Hallo.
2: Hallöchen, schöne Grüße aus Schönwald.
1: Man kann sagen, du bist so die Botschafterin für die Katharinenhöhe, ne? Was hat man da so für Aufgaben?
2: Oh, das sind eigentlich die schönsten Aufgaben, weil es alles total ungezwungen ist. Aber regelmäßig mal zu Besuch kommen, den Kids ein paar Autogramme schreiben, den Indoor-Spielplatz testen, das war gerade der coolste Job. Und ja, ansonsten einfach Menschen, Familien treffen und begegnen. Ja, das ist mein Job sozusagen.
1: Sehr schön. Und ich glaube, immer wenn du kommst und wenn du auch die Goldmedaille mit dabei hast, da gibt es tolle Geschichten, oder?
2: Ja, auch wenn jetzt die Kinder vielleicht mit meiner Sportart nicht immer so viel anfangen können. So eine Medaille ist natürlich immer eindrucksvoll. Das kann jeder so ein bisschen einschätzen. Und dadurch, dass ich das Team hier auch kenne, dann wird immer schon so ein bisschen vorbereitet. Dann wissen die Kids auch, was ich gemacht habe, wer ich bin und so. Also, ja.
1: Wir konnten uns den Indoor-Spielplatz gerade anschauen. Der ist ganz neu. Was nimmst du damit? Beschreib mal diesen Indoor-Spielplatz.
2: Also, nicht nur, dass der wunderschön gestaltet war, total modern und natürlich auch super funktionell, sondern einfach die Liebe zum Detail und diese Möglichkeit auch für die Kinder, sich da auszutoben, wenn mal schlechtes Wetter ist.
1: Wie wichtig findest du die Katharinenhöhe?
2: Unglaublich wichtig. Also tatsächlich gar nicht nur für die Familien, die hierher kommen dürfen, sondern ich glaube auch so im Allgemeinen für die Gesellschaft. Dass es einfach diese Orte gibt, wo man Kraft sammeln kann, wo man gut aufgehoben ist, wo man zu 100% willkommen ist. Und ich glaube, deswegen geht die Katha uns auch alle was an, auch wenn wir Gott sei Dank gesund sein dürfen.
1: Du kannst bestimmt unseren Hörern auch empfehlen, für die Katharinenhöhe was zu tun, oder?
2: Für Spenden werben. Also jeder Euro, jeder kleinste Betrag hilft und der kommt hier halt auch 100% an und es werden so tolle Sachen damit gemacht und tatsächlich, da kann man sich auch wirklich anschauen, was gemacht wird und wenn man die Kids dann auch mal live sieht, wie die strahlen, wie die glücklich sind, dann lohnt sich einfach jede Spende. Deswegen unbedingt an die Katha spenden.
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1: Am Freitag dreht sich hier ganz viel um Evanescence neues Album.
2: It's hard to say what stayed the same. So much has changed. 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
1: Wir schauen, was ist neu in diesem Monat. Wir sind ja noch am Anfang des Junis, da schauen wir also noch mal genauer hin. Außerdem schauen wir wieder nach Schönwald in den Schwarzwald. Da wird was für Kinder getan und das verdient Beachtung. Genauso wie der Weltumwelttag. Was es damit auf sich hat, hört ihr alles am Freitag. Aber jetzt wünsche ich euch für morgen erstmal einen schönen Feiertag.

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1: Es ist windig und bewölkt am Abend bei uns. Wir haben bis zu 14 Grad in der Region. Der Donnerstag, der frohen Leichnam, der bleibt bewölkt und auch noch regnerisch. Am Donnerstag erreichen wir bis zu 18 Grad in Fischbach und Schramberg, 17 Grad in Hütmerdingen und 16 Grad in Loßburg.
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2: Ich bin Dirk Zeitler. Deutschland ist mit seiner Kandidatur für einen Sitz im mächtigen Sicherheitsrat der Vereinten Nationen bereits im ersten Wahlgang gescheitert. Bei der Wahl in New York unterlag die Bundesrepublik Portugal und Österreich, wie die Präsidentin der UN-Generalversammlung Baerbock mitteilte. Für Bundeskanzler Merz und seinen Außenminister Wadefuhl bedeutet das Scheitern auch einen herben Rückschlag bei den Bemühungen, Deutschland stärker als in den vergangenen Jahren als wichtigen Akteur auf der internationalen Bühne zu platzieren. Ein ukrainischer Drohnenschlag in Sankt Petersburg hat vor dem Wirtschaftsforum von Kremlchef Putin schwarzen Rauch über der sonnigen Millionenmetropole aufziehen lassen. Am frühen Morgen, als weitere Gäste für das bis Samstag angesetzte Großereignis eintrafen, gab es mehrere Stunden Drohnenalarm.
3: Das Bild eines starken Russlands, welches der Kreml mit dem Wirtschaftsforum in Petersburg vermitteln wollte, haben die ukrainischen Drohnen zerstört. Die Rauchschwaden sind bis ins Stadtzentrum zu sehen und überschatten auch das festlich inszenierte Forum. Eingeschlagen haben die Drohnen Medienberichten nach im Ölterminal und in einer Flottenbasis. Aus Moskau, André Berlin.
2: Die Gewerkschaft Verdi ruft in den laufenden Tarifverhandlungen im Handel erneut zu bundesweiten Warnstreiks auf. Betroffen seien morgen und übermorgen Betriebe und Unternehmen im Einzel- sowie im Groß- und Außenhandel in allen Bundesländern, wie die Gewerkschaft mitteilte.
4: Eine bodenlose Frechheit nennt die Gewerkschaft die Tarifangebote, die die Arbeitgeber zuletzt vorgelegt hatten. Verdi fordert 7% mehr Lohn. Die Arbeitgeber hatten in einigen Bundesländern 3,5% angeboten in zwei Schritten. Denn der Handelsverband Deutschland sieht angesichts der schwächelnden Konjunktur kaum Spielraum für Lohnerhöhungen. Die Gewerkschaft will jetzt mit der zweiten Streikankündigung Druck für mehr Geld machen. Wo und wie genau die Streiks für die Verbraucher spürbar wären, ist noch nicht klar. Thomas Thonfeld, Nachrichten. Redaktion.
2: Zum Sport. Bundesliga-Absteiger VfL Wolfsburg hat Tobias Strobel als neuen Trainer verpflichtet. Die 38 Jahre alte Überraschungslösung kommt gegen Zahlung einer Ablösesumme vom SC Verl. Strobel erhält bei den Niedersachsen einen Vertrag bis Sommer 2028. Den westfälischen Club Verl hatte Strobel in der vergangenen Saison auf Platz 6 der dritten Liga geführt.
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1: Mit Jenny Lukacs. Hallo. Am Freitag gibt's Open Stage im Zum Wilden Michel in Furtwangen-Lienach. Ob auf der Bühne oder einfach beim Bier im Publikum, alles ist möglich. Im Juni sind unter anderem Echt und Gmiertlich mit dabei. Also einfach vorbeikommen, zuhören oder selbst die Bühne übernehmen. Los geht's ab 19 Uhr in der Gaststube. Heiße Stimmung gibt's am Samstag im Lamba Zamba in Reutlingen-Ofterdingen. Hier tritt nämlich Sänger und Gitarrist Chero gemeinsam mit Freunden auf. Euch erwarten Country und Folk'n'Roll. Live sehen könnt ihr Chero und Friends Samstag ab 20.30 Uhr.
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1: Heute ist Weltfahrradtag und ihr seid viel unterwegs. Mit Fahrrad, aber auch Motorrad. Allerdings, was Andreas aus Villingen bei Natur mal passiert ist, das muss ihm einer nachmachen.
2: Ja, ich fahre auch Motorrad und man verbindet natürlich viele Erinnerungen damit. Und was mir besonders in Erinnerung geblieben ist, ist tatsächlich ein Treffen mit Peter Maffay. Und er hat auch auf meinem Tank eine Unterschrift hinterlassen und einen netten Spruch dazu. Und ja, das wird in Ehren gehalten.
1: Wer übrigens auch öfter mal auf dem Motorrad gesehen wird, ist Avril Lavigne, die Pop-Punk-Prinzessin. Aber nicht alles ist nur schön bei ihr. Sie leidet ja unter Borreliose. Wir haben sie heute gehört. Dazu haben wir den Pride Month gefeiert und geschaut ins Tagebuch der großen Hits.

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1: Es ist windig und bewölkt am Abend bei uns. Wir haben bis zu 14 Grad in der Region. Der Donnerstag, der frohen Leichnam, der bleibt bewölkt und auch noch regnerisch. Am Donnerstag erreichen wir bis zu 18 Grad in Fischbach und Schramberg, 17 Grad in Gutmadingen und 16 Grad in Loßburg.
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2: Ich bin Doc Zeitler. Deutschland ist mit seiner Kandidatur für einen Sitz im mächtigen Sicherheitsrat der Vereinten Nationen bereits im ersten Wahlgang gescheitert. Bei der Wahl in New York unterlag die Bundesrepublik Portugal und Österreich, wie die Präsidentin der UN-Generalversammlung Baerbock mitteilte. Außenminister Wadephul räumte danach ein.
3: Es ist klar, das Ergebnis ist eine echte Enttäuschung und es ist eine herbe Niederlage.
2: Für Kanzler Merz und seinen Außenminister bedeutet das Scheitern auch einen herben Rückschlag bei den Bemühungen, Deutschland stärker als in den vergangenen Jahren als wichtigen Akteur auf der internationalen Bühne zu platzieren. Ein ukrainischer Drohnenschlag in St. Petersburg hat vor dem Wirtschaftsforum von Kreml-Chef Putin schwarzen Rauch über der Millionenmetropole aufziehen lassen. Am frühen Morgen, als weitere Gäste für das bis Samstag angesetzte Großereignis eintrafen, gab es mehrere Stunden Drohnenalarm.
4: Das Bild eines starken Russlands, welches der Kreml mit dem Wirtschaftsforum in Petersburg vermitteln wollte, haben die ukrainischen Drohnen zerstört. Die Rauchschwaden sind bis ins Stadtzentrum zu sehen und überschatten auch das festlich inszenierte Forum. Eingeschlagen haben die Drohnen Medienberichten nach im Ölterminal und in einer Flottenbasis. Aus Moskau, André Berlin.
2: Mehr als ein Drittel der Menschen in Deutschland hat regelmäßig Schlafprobleme. Das zeigt eine Befragung des Robert-Koch-Instituts. Insgesamt schlafen die Menschen in Deutschland schlechter als noch vor etwa 15 Jahren. Als mögliche Gründe nennen die Experten unter anderem die gestiegene Smartphone-Nutzung sowie gesellschaftliche Krisen wie Pandemiefolgen, den Klimawandel und militärische Konflikte. Zum Sport. In der Diskussion um einen drohenden Zwangsabstieg für den TSV 1860 München bleibt es undurchsichtig. Der Drittligist musste heute bis um 17 Uhr für die Lizenz notwendige Finanzunterlagen beim DFB einreichen. Kurz danach gab es weder von den Löwen noch vom umstrittenen Investor Hasan Ismaik eine Mitteilung. Der DFB äußert sich zu diesem Zeitpunkt des Zulassungsverfahrens generell nicht zu den einzelnen Vereinen. Die Münchner mussten heute ihre Zahlungsfähigkeit nachweisen. Dem Vernehmen nach sollen 2,7 Millionen Euro für die Lizenz gefehlt haben.
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1: Mit Jenny Lukacs. Hallo. Endlich ist der Sommer da. Nach den frostigen Eisheiligen. Also Eis essen und ab ins Freie mit euch. Aber habt ihr euch eigentlich heute schon eingecremt? Wieso, fragt ihr euch? Na, wegen der UV-Strahlen. Die sind nämlich gar nicht so ohne. Auch wer denkt, er ist nur kurz draußen, sollte die ultraviolette Strahlung nicht ganz unterschätzen, denn ratzfatz hat man einen ordentlichen Sonnenbrand und das muss nicht sein und ist auch nicht gerade gesund. Klar sorgen die warmen Sonnenstrahlen für hübsche Bräune, doch wer sich nicht eincremt und vor der Strahlung schützt, der riskiert, dass seine Haut vorzeitig altert und wer will eigentlich schon Falten? Und viel schlimmer, auch das Hautkrebsrisiko steigt. Deswegen haben wir für euch die Top-Gründe, warum Sonnencreme jeden Tag auf die Haut gehört, auch wenn es mal bewölkt ist. Sonnencreme ist der beste Schutz gegen Hautkrebs. Wolken schützen übrigens nicht vor der Strahlung. 80% der UV-Strahlen kommt hier nämlich durch. Und die Hautpflegeprodukte haben zugleich den super Nebeneffekt, dass sie auch Falten minimieren oder gar hinauszögern. Wem gefällt das nicht? Der Expertentipp ist also, bereits bei einem UV-Index von 3 die Sonnencreme auszupacken oder besser, sie einfach täglich zu verwenden. Den UV-Index findet ihr übrigens in jeder Wetter-App. Und bei der Crememenge könnte man nach dem Motto viel hilft viel vorgehen. Experten empfehlen aber 40 Gramm für den gesamten Körper, das sind etwa 6 Teelöffel. Mein Tipp für euch, cremt euch ein, genießt die Sonne und bleibt gesund. 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
1: In der Nacht ist es bei uns in der Region weitestgehend trocken und leicht bewölkt. Wir haben bis zu 11 Grad in der Nacht. Der Donnerstag, der Fronleichnam, erwartet uns dann mit richtig viel Regen. Am Donnerstag erreichen wir bis zu 14 Grad in Schönwald, 16 Grad in Hart, 17 in Trossingen und 19 Grad in Haigerloch.
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2: Ich bin Tine Klimach. Deutschland ist mit seiner Kandidatur für einen Sitz im mächtigen Sicherheitsrat der Vereinten Nationen bereits im ersten Wahlgang gescheitert. Bei der Wahl in New York unterlag die Bundesrepublik Portugal und Österreich, wie die Präsidentin der UN-Generalversammlung Annalena Baerbock mitteilte.
3: Das Scheitern ist eine herbe Niederlage. Die Kandidatur stand von Beginn an auf wackeligen Beinen. Dennoch war man unter Diplomaten zuversichtlich, dass der zweitwichtigste Geldgeber einziehen wird. Was die Staaten dazu bewogen hat, gegen Deutschland zu stimmen, kann man nur vermuten. Viele sehen aber etwa die teilweise zögerliche Verurteilung der Aktionen Israels oder der USA im Iran oder in Venezuela kritisch. Deutschland hat zudem vergleichsweise spät seine Kandidatur angekündigt. Aus New York, Anne Pollmann.
2: Die Unzufriedenheit der Menschen mit der Bundesregierung spiegelt auch eine aktuelle Umfrage wider. Nur 13% sehen die Wirtschaftslage aktuell positiv. So kritisch waren sie seit der Eurokrise Ende der 2000er Jahre nicht mehr. Das ergab der ARD-Deutschland-Trend. Die Wirtschaft hat die Migration demnach als größtes Problem in Deutschland abgelöst. 27% nennen die wirtschaftliche Lage als wichtigste Aufgabe für die Politik. Dahinter folgt der Themenbereich Zuwanderung. Auf Platz 3 werden soziale Ungerechtigkeit und Armut genannt. Die Gewerkschaft Verdi ruft in den laufenden Tarifverhandlungen im Handel erneut zu bundesweiten Warnstreiks auf. Betroffen seien Donnerstag und Freitag Betriebe und Unternehmen im Einzel- sowie im Groß- und Außenhandel in allen Bundesländern, wie die Gewerkschaft mitteilte.
4: Die Fronten im Tarifstreit sind weiter verhärtet. Deshalb will Verdi noch einmal den Druck erhöhen. Die letzten Angebote der Arbeitgeber in einigen Bundesländern nennt die Gewerkschaft schlicht unverschämt. Obwohl es den Handelskonzernen sehr gut gehe, sollten die Beschäftigten mit Lohnverlusten abgespeist werden. Was genau der Streikaufruf für die Kunden bedeutet, ist noch unklar. Der Handelsverband Deutschland geht aber davon aus, dass die Auswirkungen kaum zu merken sein werden. Aus Berlin, Thomas Brockt.
2: In Westerland auf der Insel Sylt sind am Vormittag mindestens 3 Schüsse auf einen Barbershop abgegeben worden. Verletzt wurde bei dem Vorfall niemand, wie ein Polizeisprecher sagte. Ein 23-jähriger Mann, der eine scharfe Schusswaffe bei sich trug, und ein Jugendlicher wurden festgenommen. Die Fahndungsmaßnahmen auf der Insel seien eingestellt worden, hieß es am Abend. Die Hintergründe der Tat sind noch unklar.
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1: Klaus Winter ist hier in der Katharinenhöhe, der Reha-Klinik für Kinder und Jugendliche. Und bei mir ist der Geschäftsführer der Katharinenhöhe, der Stefan Meyer. Hallo.
2: Hallo, freue mich, dass Sie da sind, weil wir Ihnen und Antenne 1, Neckarburg, Rock und Pop viel zu verdanken haben. Ihre Hörer, Ihre Hörerinnen haben ganz, ganz viel dazu beigetragen, dass ich heute einen wunderbaren Tag hatte mit einer fantastischen Spendensumme.
1: Prima, wir haben uns ja wieder mit beteiligt bei der Spendenaktion zusammen im Schwarzwälder Boden, gemeinsam für die Katharinenhöhe. Wie viel ist denn diesmal zusammengekommen?
2: Eine fantastische Summe von 769.278,02 €. Also fantastisch. Und das in Zeiten, wo die Leute wirklich auf jeden Cent achten müssen, sind wir reichlich bedacht worden. Und wir brauchen das Geld auch, um uns qualitativ weiterzuentwickeln. Also wir sind sehr, sehr froh. Ohne diese Hilfe wäre vieles nicht möglich.
1: Der Neubau der Physiotherapie, da kamen ja viele Spendengelder rein, ist jetzt endlich fertig und er ist top geworden.
2: Es ist top geworden und für die Patienten, gerade die, die Beeinträchtigungen und Handicaps haben, ist das ein Paradies, wo sie wirklich wieder ins Leben kommen, wieder auf die Beine kommen können.
1: Also man kann und darf die Katharinenhöhe weiter fleißig unterstützen. Wo findet man alle Infos?
2: Alle Infos findet man natürlich auf unserer Homepage, also www.katharinenhoehe.de, Höhe mit O. Und man darf gern auch hier anrufen oder auch mal vorbeischauen, wenn man vorher angerufen hat. Wir zeigen es gerne, weil wir stolz sind auf das, was mit Ihrer Hilfe auch passiert ist.
1: Alles Gute weiterhin für die Katharinenhöhe und für Sie.
2: Ich bedanke mich und wünsche Ihnen natürlich auch alles Gute und freue mich auf viele tolle Begegnungen.
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0: Das war der gute Morgen am Mittwoch mit Susanka.
1: Heute ist Weltfahrradtag und ihr seid viel unterwegs. Mit Fahrrad, aber auch Motorrad. Allerdings, was Andreas aus Villingen bei Natur mal passiert ist, das muss ihm einer nachmachen.
2: Ja, ich fahre auch Motorrad und man verbindet natürlich viele Erinnerungen damit. Und was mir besonders in Erinnerung geblieben ist, ist tatsächlich ein Treffen mit Peter Maffay. Und er hat auch auf meinem Tank eine Unterschrift hinterlassen und einen netten Spruch dazu. Und ja, das wird in Ehren gehalten.
1: Wer übrigens auch öfter mal auf dem Motorrad gesehen wird, ist Avril Lavigne, die Pop-Punk-Prinzessin. Aber nicht alles ist nur schön bei ihr. Sie leidet ja unter Borreliose. Wir haben sie heute gehört. Dazu haben wir den Pride Month gefeiert und geschaut ins Tagebuch der großen Hits.

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1: In der Nacht ist es bei uns in der Region weitestgehend trocken und leicht bewölkt. Wir haben bis zu 11 Grad in der Nacht. Der Donnerstag, der Fronleichnam, erwartet uns dann mit richtig viel Regen. Am Donnerstag erreichen wir bis zu 14 Grad in Schönwald, 16 Grad in Hart, 17 in Drossingen und 19 Grad in Haigerloch.
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2: Ich bin Tine Klimach. Deutschland ist mit seiner Kandidatur für einen Sitz im mächtigen Sicherheitsrat der Vereinten Nationen krachend gescheitert. Bei der Wahl in New York unterlag Deutschland, Portugal und Österreich im ersten Wahlgang. Außenminister Johann Wadephul zeigte sich in New York enttäuscht. Er sagt aber auch, dass nicht alle Mitgliedstaaten die deutschen Positionen zum Beispiel zum Ukraine-Krieg teilten.
3: Dass Russland eine solche Stimme nicht am Tisch des Sicherheitsrates wissen will und auch Stimmung gegen uns gemacht hat, das ist kein Geheimnis. Und es mag auch Stimmen gekostet haben, dass Deutschland im Nahostkonflikt immer eine besondere Verantwortung für Israel wahrnehmen muss.
2: Deutschland hatte für einen von zwei frei werdenden Sitzen im UN-Sicherheitsrat kandidiert. Permanente Vertreter sind die Atommächte China, Frankreich, Großbritannien, Russland und die USA. Gegen die Milliardensparpläne der Bundesregierung bei den Gesundheitsausgaben formiert sich wachsender Widerstand, nun auch unter den Ländern und bei Hausärzten. Wenn der Gesetzentwurf von Ministerin Nina Wagen in der nächsten Woche in den Bundesrat kommt, liegen zahlreiche Kritikpunkte von Ausschüssen der Länderkammer vor. Gefordert wird die Streichung mehrerer Ausgabenbremsen bei Kliniken, Praxen, Apotheken und der Pharmabranche. Der Hausärzteverband macht mit einer Protestaktion mobil. Mehr als ein Drittel der Menschen in Deutschland gibt an, regelmäßig Schlafprobleme zu haben. Fast jeder Dritte berichtete in einer Befragung des Robert-Koch-Instituts, Probleme beim Durchschlafen zu haben.
4: Die Deutschen schlafen heute schlechter als vor 15 Jahren. So lassen sich die Ergebnisse der Befragung zusammenfassen. Mögliche Gründe, die aktuellen Kriege, Corona-Nachwirkungen, aber auch der Klimawandel und das Smartphone. Helfen können unter anderem feste Schlafenszeiten, Smartphone weg direkt vor dem Schlafen, kein Alkohol, Koffein oder Nikotin. Länger andauernde Schlafstörungen erhöhen bei den Betroffenen das Risiko für psychische oder auch Herz-Kreislauf-Erkrankungen. Deshalb sollte man dann zum Arzt gehen. Aus Berlin, Dirk Zeitler.
2: Zum Sport. Das Länderspiel-Comeback von Manuel Neuer bei dem WM-Test gegen die USA bleibt weiter mit einem Fragezeichen versehen. Der 40-Jährige war beim ersten Training der Fußballnationalmannschaft nach der Anreise nach Chicago noch nicht auf dem Platz, wie der DFB meldete. Am Samstag geht es für die DFB-Elf im letzten WM-Test gegen Gastgeber USA.
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1: Na, heute schon geradelt. Ich bin Jenny Lukacs und heute ist nämlich Weltfahrradtag und Europäischer Tag des Fahrrads. Fahrradfahren hält ja nicht bekanntlich nur fit und stärkt den Kreislauf, sondern macht bekanntlich auch Spaß. Der heutige Tag wurde sogar in den Kalender der kuriosen Feiertage aufgenommen. Neben Fahrradaktionen in ganz Europa finden auch eine ganze Reihe von Aktionen und Fahrradsternfahrten statt. Wusstet ihr, dass die Niederlande weltweit Spitzenland beim Radfahren sind? Auf Platz 2 und 3 folgen Dänemark und Schweden. Deutschland liegt nur auf Platz 5. 34% der Bevölkerung treten bei uns regelmäßig in die Pedale. Das ist so ziemlich jeder Dritte. Eigentlich ist das gar nicht so schlecht, aber die Zahl ist definitiv noch ausbaufähig. Also macht euren Drahtesel fit und rauf aufs Rad und raus in die Natur.
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neu in diesem Monat. Wir sind ja noch am Anfang des Junis, da schauen wir also nochmal genauer hin. Außerdem schauen wir wieder nach Schönwald in den Schwarzwald. Da wird was für Kinder getan und das verdient Beachtung. Genauso wie der Weltumwelttag. Was es damit auf sich hat, hört ihr alles am Freitag. Aber jetzt wünsche ich euch für morgen erstmal einen schönen Feiertag.

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1: In der Nacht ist es bei uns in der Region weitestgehend trocken und leicht bewölkt. Wir haben bis zu 11 Grad in der Nacht. Der Donnerstag, der Fronleichnam, erwartet uns dann mit richtig viel Regen. Am Donnerstag erreichen wir bis zu 14 Grad in Schönwald, 16 Grad in Hart, 17 in Trossingen und 19 Grad in Haigerloch.
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2: Ich bin Tine Klimach. Bei der Bewerbung um einen der nicht ständigen Sitze im UN-Sicherheitsrat ist Deutschland durchgefallen. Die zwei offenen Plätze gingen an Portugal und Österreich. Das Scheitern bedeutet aber nicht, dass die Bundesregierung ihr Engagement für die Weltorganisation herunterschraubt. Das hatte auch Kanzler Merz danach betont. Kritiker dürften aber jetzt lautstärker beklagen, dass Deutschland viel Geld für die UN ausgibt, aber bei der Vergabe von wichtigen Posten nicht ausreichend berücksichtigt wird. Ein ukrainischer Drohnenschlag gegen St. Petersburg hat vor dem Start des Wirtschaftsforums von Kreml-Chef Putin schwarzen Rauch über die Millionenmetropole aufziehen lassen. Eine Ölraffinerie am Hafen wurde getroffen und geriet in Brand.
3: Das Bild eines starken Russlands, welches der Kreml mit dem Wirtschaftsforum in Petersburg vermitteln wollte, haben die ukrainischen Drohnen zerstört. Die Rauchschwaden sind bis ins Stadtzentrum zu sehen und überschatten auch das festlich inszenierte Forum. Eingeschlagen haben die Drohnen Medienberichten nach im Ölterminal und in einer Flottenbasis. Der Kreml reagierte erbost. Solche Angriffe seien der Grund, warum der Krieg geführt werde, sagte Putins Sprecher Peskow. Dabei ließ er unerwähnt, dass der Kreml-Chef Putin selbst den Krieg begonnen hatte. Aus Moskau, Andrei Balin.
2: ChatGPT, Sprachassistenten oder KI in der Suchmaschine. Künstliche Intelligenz ist längst in unserem Alltag angekommen. Ein neuer Bericht der Vereinten Nationen warnt aber jetzt, hinter den beeindruckenden Möglichkeiten steckt ein enormer Verbrauch an Strom, Wasser und Ressourcen.
4: Je mehr Menschen KI nutzen, desto größer wird auch der ökologische Fußabdruck. Denn hinter ChatGPT und Co. stehen riesige Rechenzentren, die jede Menge Strom brauchen und gekühlt werden müssen. Schon heute verbrauchen diese Rechenzentren weltweit so viel Strom wie ein großes Industrieland. Gleichzeitig fallen immer mehr Elektroschrott und zusätzlicher Flächenbedarf an. Die KI-Systeme werden zwar effizienter, die Nutzung steigt aber so schnell, dass die Einsparungen bisher wieder aufgefressen werden. Zoe Tassovali, Redaktion.
2: Der Strand der dänischen Insel Anholt wird heute zum Schauplatz einer außergewöhnlichen Untersuchung. Tierärzte und Walexperten obduzieren den als Timmy bekannten Buckelwal. Sie wollen herausfinden, woran das Tier gestorben ist. Die Obduktion werde nichts für schwache Nerven, sagte ein dänischer Walforscher. Der Wal liege seit Wochen tot in der Sonne und werde stark riechen. Die Untersuchung soll rund 6 Stunden dauern.
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1: In der Nacht ist es bei uns in der Region weitestgehend trocken und leicht bewölkt. Wir haben bis zu 11 Grad in der Nacht. Der Donnerstag, der Fronleichnam, erwartet uns dann mit richtig viel Regen. Am Donnerstag erreichen wir bis zu 14 Grad in Schönwald, 16 Grad in Hart, 17 in Drossingen und 19 Grad in Haigerloch.
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2: Ich bin Tine Klimach. Niederlage in New York. Deutschland ist mit seiner Bewerbung für einen nichtständigen Sitz im UN-Sicherheitsrat gescheitert. Bei der Wahl unterlag die Bundesrepublik Portugal und Österreich. Traditionell kandidiert Berlin alle 8 Jahre für den Sicherheitsrat. Durchgefallen war Deutschland bei einer Wahl laut Diplomaten bisher noch nie.
3: Das Scheitern ist eine herbe Niederlage. Die Kandidatur stand von Beginn an auf wackeligen Beinen. Dennoch war man unter Diplomaten zuversichtlich, dass der zweitwichtigste Geldgeber einziehen wird. Was die Staaten dazu bewogen hat, gegen Deutschland zu stimmen, kann man nur vermuten. Viele sehen aber etwa die teilweise zögerliche Verurteilung der Aktionen Israels oder der USA im Iran oder in Venezuela kritisch. Deutschland hat zudem vergleichsweise spät seine Kandidatur angekündigt. Aus New York, Anne Pollmann.
2: Der deutsche Pass ist sehr gefragt. Die Zahl der Einbürgerungen ist auf einen Höchststand gestiegen. So haben im vergangenen Jahr über 330.000 Ausländerinnen und Ausländer die deutsche Staatsangehörigkeit erworben. 14% mehr als im Vorjahr. Das teilte das Statistische Bundesamt auf Basis vorläufiger Ergebnisse mit.
4: 5 Jahre in Folge wurden immer mehr Menschen eingebürgert. Jetzt wurde erstmalig die 300.000er-Marke geknackt. Obwohl es deutlich weniger als im Vorjahr waren, bleiben Menschen aus Syrien die größte Gruppe mit einem Anteil von 20%. Jeder 10. neue deutsche Pass ging an Türkinnen und Türken. Die drittgrößte Gruppe waren Menschen aus Russland. Obwohl ein Einbürgerungsantrag inzwischen nach 5 Jahren Aufenthalt möglich ist, lebten die Menschen im Schnitt vor ihrer Einbürgerung bereits mehr als 12 Jahre in Deutschland. Bei den eingebürgerten Türkinnen und Türken lag der Schnitt sogar bei gut 24 Jahren. Ursula Winkler, Nachrichtenredaktion.
2: Der hessische Verfassungsschutz darf den AfD-Landesverband als rechtsextremen Verdachtsfall einstufen und beobachten. Das hat das Verwaltungsgericht Wiesbaden im Hauptsacheverfahren entschieden. Das Landesamt für Verfassungsschutz hatte die hessische AfD 2022 als rechtsextremen Verdachtsfall eingestuft und mit der Beobachtung begonnen. Die Partei hatte gegen ihre Einstufung geklagt. Während viele Verbraucher beim Einkaufen in Geschäften sparen, sitzt das Geld beim Online-Shopping offenbar lockerer. Die Menschen in Deutschland kaufen häufiger und mehr im Internet. Das zeigt der aktuelle Online-Monitor des Handelsverbands Deutschland. Gründe sind laut Experten vor allem die einfache Preissuche, eine größere Produktauswahl und die Bequemlichkeit.
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1: In der Nacht ist es bei uns in der Region weitestgehend trocken und leicht bewölkt. Wir haben bis zu 11 Grad in der Nacht. Der Donnerstag, der Fronleichnam, erwartet uns dann mit richtig viel Regen. Am Donnerstag erreichen wir bis zu 14 Grad in Schönwald, 16 Grad in Hart, 17 in Drossingen und 19 Grad in Haigerloch.
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2: Ich bin Tine Klimach. Deutschland ist mit seiner Kandidatur für einen Sitz im Sicherheitsrat der Vereinten Nationen krachend gescheitert. Bei der Wahl in New York unterlag die Bundesrepublik Portugal und Österreich bereits im ersten Wahlgang. Außenminister Wadephul zeigte sich in New York enttäuscht und sprach von einer Niederlage.
3: Und ja, wir haben zu einigen Themen auch immer klar Positionen bezogen. Und das sind Positionen, die nicht immer alle Mitgliedstaaten teilen. Da ist unsere felsenfeste Unterstützung für die Ukraine. Dass Russland eine solche Stimme nicht am Tisch des Sicherheitsrates wissen will und auch Stimmung gegen uns gemacht hat, das ist kein Geheimnis.
2: Permanente Vertreter sind die Atommächte China, Frankreich, Großbritannien, Russland und die USA. 10 weitere Sitze werden wechselnd für je 2 Jahre besetzt. Angesichts der Energiekrise durch den Iran-Krieg will die Europäische Kommission die Schuldenregeln der EU weiter lockern. Nach einem Vorschlag sollen künftig höhere Schulden auch für Investitionen in die Energiewende erlaubt sein. Diese Ausgaben sollen unter eine bereits bestehende Ausnahmeregelung in den EU-Schuldenregeln für Verteidigungsausgaben fallen können, wie die Kommission in Brüssel mitteilte. Mit dem Vorhaben will die EU-Kommission mehr Investitionen in die Energiewende ermöglichen. Die Gewerkschaft Verdi ruft in den laufenden Tarifverhandlungen im Handel erneut zu bundesweiten Warnstreiks auf. Betroffen seien heute und morgen Unternehmen im Einzel- sowie im Groß- und Außenhandel in allen Bundesländern, wie die Gewerkschaft mitteilte.
4: Eine bodenlose Frechheit nennt die Gewerkschaft die Tarifangebote, die die Arbeitgeber zuletzt vorgelegt hatten. Verdi fordert 7% mehr Lohn. Die Arbeitgeber hatten in einigen Bundesländern 3,5% angeboten in 2 Schritten. Denn der Handelsverband Deutschland sieht angesichts der schwächelnden Konjunktur kaum Spielraum für Lohnerhöhungen. Die Gewerkschaft will jetzt mit der zweiten Streikankündigung Druck für mehr Geld machen. Wo und wie genau die Streiks für die Verbraucher spürbar wären, ist noch nicht klar. Thomas Thonfeld, Nachrichtenredaktion.
2: Mehr als ein Drittel der Menschen in Deutschland hat regelmäßig Schlafprobleme. Das zeigt eine Befragung des Robert-Koch-Instituts. Rund 19% berichten von Durchschlafstörungen, knapp 4% von Problemen beim Einschlafen. Als mögliche Gründe nennen die Experten unter anderem die gestiegene Smartphone-Nutzung sowie gesellschaftliche Krisen und militärische Konflikte.
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